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0: Wach geküsst von Wanda. Guten Sonntagmorgen wünsche ich, es ist 10. Und das News-Update, das gehört ihr heute von Pascal Rupp.
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2: Nächste Sonntag geht es zu Langenthal um das Stadtpräsidium. Der FCB gewinnt der Klassiker gegen FCZ. Und das Wetter heute ist es den ganzen Tag ziemlich sonnig bei bis zu 24 Grad. Die Stimmberechtigten von Langenthal wählen heute in einer Woche einen neuen Stadtpräsident. Es gibt ein Duell zwischen zwei Gemeinderäten. Die SP schickt Roland Loser ins Rennen, die SVP setzt auf Patrick Freudiger. Der Roland Loser ist seit Anfangsjahr im Langenthaler Gemeinderat und hat das Ressort Sozialwesen, Altersfrage und Gesundheit. Er wird von SP und den Grünen unterstützt. Der Patrick Freudiger ist seit Anfangs letztes Jahr im Gemeinderat und schaut dort zu den Finanzen. Er hat SVP, FDP und die Jungliberalen hinter sich. Der Ersatzwahl braucht es, weil der bisherige Langenthaler Stadtpräsident Reto Müller seit dem Juni im Berner Regierungsrat ist. Der neue Stappi wird bis Ende 2028 gewählt, dann gibt es Gesamterneuerungswahlen. Die Grünen sind gegen die Neutralitätsinitiative. Die Delegierten sagen an ihrer Versammlung gestern einstimmig Nein. Die Neutralitätsinitiative sei gefährlich, unnötig und stelle die wirtschaftlichen Interessen von einer Handvoll Unternehmen über Menschenleben, heisst es an der Versammlung. Zur Ernährungsinitiative haben die Grünen schon Ende März Stimmfreigabe beschlossen. Über die beiden Initiativen entscheidet die Schweizer Stimmbevölkerung am 27. September. Die EU hilft Serbien, einen Waldbrand in einem Naturschutzgebiet zu bekämpfen. Die EU schickt 4 Löschhelikopter und Feuerwehrleute auf Serbien, schreibt der EU-Botschafter für Serbien, Andreas von Beckerath. Serbien gehört zwar nicht zur EU, überkommt aber im Rahmen des EU-Katastrophenmechanismus Nothilfe. Das betroffene Gebiet ist rund 80 km neben der Hauptstadt Belgrad und zählt zu den bedeutendsten Vogelschutzgebieten von Europa. Seit mehr als 2 Wochen brennt es dort. Über 3000 Hektar Wald sind bis jetzt abgebrannt. Nach den geplatzten Zollverhandlungen mit den USA reagiert Kanada mit Gegenzoll. Ab dem 8. September führt Kanada Gegenzoll auf bestimmte US-Güter ein. Es geht um Stahl, Milchprodukte, landwirtschaftliche Ausrüstung und Elektrogeräte, erklärt Kanadas Premierminister Mark Carney. Kurz darauf drohen auch die USA wieder mit Gegenmassnahmen gegen die neuen kanadischen Zölle. Der US-Handelsbeauftragte Jamieson Greer betont beim Fernsehsender Fox News, im Moment seien keine neuen Gespräche mit Kanada geplant. Und noch zum Sport Shooten. Der FC Basel gewinnt der Klassiker gegen FC Zürich mit 2:1. Die Basler sind lang hinten, können den Match aber noch kehren und holen sich die 3 Punkte. Im offiziellen Jubiläumsspiel zum 125-jährigen Bestehen vom FC Luzern holen sich die Innerschweizer den ersten Sieg in der Super League die Saison. Luzern schlägt Lausanne-Sport 1:0.
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0: Heute haben wir einen schönen Tag vor uns mit viel Sonne und eben schönes Wetter, Trocknungswetter. Die Temperaturen sind auch sehr angenehm. Heute Nachmittag haben wir das um die 21 bis 23 Grad. Morgen Montag startet die neue Woche ebenfalls recht sonnig, aber sicher bis Mittag. Die Temperaturen sind ein bisschen wärmer als heute mit um die 25 Grad. Am Nachmittag gibt es aber dann irgendwie mehr Wolken und in der Nacht auf den Dienstag kommt es dann auch wieder regnen hier bei uns im Neo 1 Land.
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0: Im Moment sieht alles ruhig aus auf der Strasse. Ein grosses Auto und eine gute Fahrt wünsche ich.

Es gibt Tiere, wo man so auf den ersten Blick ja, nicht unbedingt sieht oder erkennt, was sie für einen Nutzen haben. Zum Beispiel bei den Wespen. Wenn sie einem so hässig um die Dauer oder um den Kopf fliegen, ja, dann gehen sie einem einfach recht auf die Nerven. Und im Gegensatz zu den Bienen weiss ich ehrlich gesagt auch nicht unbedingt, für was ein Wespen gut sein. Aber in der Natur hat ja eigentlich mehr oder weniger alles irgendeinen Sinn. Darum natürlich auch Wespen. Was genau ihre Aufgaben sind und welcher Arten dass es hier bei uns in der Schweiz überhaupt gibt, das hören wir dann in den nächsten 10 Minuten in unserem Wochenthema Insekten. Unterwegs mit euch zusammen durch den Sonntag, 23. August, der Pascal Rupp und ich, Zerina Klötzli.

0: Mit guter Musik seid ihr unterwegs an diesem Sonntagmorgen hier bei uns auf Neo 1. Im Sommer gemütlich draußen etwas essen. Ja, das kannst du vergessen. Auch sicher, wenn Wespe in ihrer Nähe sind. Da ist wirklich kein Stück Fleisch, kein Glas, kein süßes Getränk mehr sicher. Aber Wespe haben eine wichtige Aufgabe in der Natur, wenn sie uns nicht um das Zeug herumsuchen.
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0: Die Woche da ist es um die Insekten im Sommer gegangen bei uns und heute geht es um die Wespe. Wie man jetzt am besten mit denen umgeht, das hat der Manuel Bartlomé wissen.
2: Im Sommer da fliegen die Wespe häufig um unser Essen herum. Besonders süße Sachen ziehen sie an, das sagt Lorenz Herr, der Geschäftsführer von ProNatura Bern.
3: Es gibt eigentlich sehr viele Wespenarten, aber die wir eigentlich wahrnehmen beim Essen, das sind eigentlich hauptsächlich zwei Arten. Das ist die gemeine Wespe und die deutsche Wespe. Und die zwei Arten zeichnen sich einfach auf, dass sie gerne organische Stoffe haben, die Zucker und energiereich sind.
2: Reife Früchte, süße Getränke oder sonst zuckerhaltige Sachen, das zieht sie an und darum fliegen sie zu uns an Esstisch. Gerade wegen dem haben Wespe häufig einen schlechten Ruf. Sie haben aber auch gute Seiten an sich, sagt Lorenz Herr.
3: Zum Beispiel vergärende Früchte, wenn die Trauben runterfallen am Boden, dass sie die wegräumen, dass sie die fressen, also sie die da wirklich helfen, die organischen Stoffe zu beseitigen. Sie fressen aber auch andere Insekten und sie selber sind auch Nahrung für andere Tiere.
2: Wenn ein Wespe um uns herumfliegt, dann müssen wir Menschen nicht panisch reagieren. Es gibt einfache Möglichkeiten, für sie zu vertreiben, ohne dass sie selber aggressiv werden.
3: Wenn man kann, ist es natürlich das Beste, wenn man ein Nest oder so duldet, bis in Herbst rein. Weil nachher überwintern sterben sie automatisch ab. Wenn man sie beim Esstisch vertreiben will, man kann zum Beispiel über dem Esstisch einen grossen Papiersack aufhängen. Dann haben Wespe zum Teil das Gefühl, es ist ein Hornissen im Nest und das meiden sie selber.
2: Und es gibt noch mehr Möglichkeiten, sagt der Geschäftsführer von ProNatura Bern, der Lorenz Herr.
3: Man kann mit der Sprühflasche und einem feinen Wassernebel kann man so auch so in Richtung von Wespe sprühen und dann hängen sie irgendwie ein Foto von Regnen und dann gehen sie automatisch. Man kann sie aber natürlich auch einfach ablenken, indem man zum Beispiel ein bisschen Orangensaft oder ein bisschen Fruchtteile fern vom Esstisch platzieren, dass sie nachher dort hingehen und einen selber beim Esstisch in Ruhe lassen.
2: Hauptsache nicht wie wild rumfuchteln. So können Mensch und Tier wunderbar und problemlos zusammen auskommen.
0: Wespe, das sind aber nur eins von vielen Insekten, die uns im Sommer begegnet, sei es eben in Party, draussen auf dem Grillplatz oder irgendwo im Wald, Bienen grillen, diverse Käfer und. Aber heute gäbe es deutlich weniger Insekten als noch früher. Das hat uns der Lorenz Herr auch noch erzählt. Was das für Gründe hat, dass es eben weniger Insekten heutzutage gibt, das könnt ihr schon nachlesen auf unserer Webseite neo1.ch.
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1: Wir sind zusammen unterwegs an diesem Sonntagvormittag. Es war halb 11 Uhr. Am Morgen bin ich mit dem ÖV arbeiten und ich habe gestaunt, wie viele Leute an einem Sonntagmorgen zeitig auf den Beinen sind, gerüstet mit guten Schuhen und einem Wanderrucksack. Dass viele Leute gerne wandern, haben auch die Bergbahn Sörenberg gemerkt. Über 130'000 Ersteintritte haben sie letzten Sommer abbuchen. 2025 war also ein Rekordsommer mit einem Plus von 45% gegenüber dem Vorjahr. Der Sörenberg, der zieht also richtig an.
4: Im Sommer ist sicher natürlich unsere wunderbare Naturlandschaft, die wir bieten können.
1: Sagt uns der Bergbahnen Sörenberg-Direktor Stefan Rieser.
4: Sei das auf der Rosweide mit dem grossen Spielplatz, mit dem Morakulum oder eben mit den Moorrundwegen und dann auf dem Rothorn natürlich die Aussicht Richtung Berner Alpen, Eigermönche, Jungfrau, aber auch Zentralschweizer Alpen, wo man natürlich eine herrliche Aussicht hat über 693 Gipfel, kann man sehen vom Rothorn weg. Also wirklich Natur, Wandern, geniessen, das ist das, was man bieten im Sommer im Sörenberg.
1: Und das, was angeboten wird, das ist auch gefragt. Die Rekordzahlen von Fans zeigen, die Strategie der Bergbahnen hat sich ausgezahlt. Statt nur auf die Wintersaison zu setzen, hat darum das Unternehmen auch den Ganzjahrestourismus anfangen auszubauen. Mit dem sind sie auch noch nicht fertig.
4: Ja, wir wollen vor allem die bestehenden Angebote weiterentwickeln und auch investieren. Und da sind auch immer wieder neue Angebote gefragt, wie zum Beispiel unsere Apro-Gondeln, die wir auf der Rosweide eingeführt haben, oder unsere beliebten Abend- und Sonnenuntergangsfahrten auf dem Rothorn. Da ist man eigentlich nie fertig.
1: In der Tourismusbranche müssen wir gerne dranbleiben, um glückliche Gäste zu haben. So der Bergbahnen Sörenberg-Direktor Stefan Rieser.
4: Also da geht uns die Arbeit sicher nicht aus, aber es macht natürlich Freude, wenn man merkt, dass die entwickelten Angebote, die wir bis jetzt hatten, auf eine positive Resonanz stoßen und auf dem lässt sich aufbauen.
1: Ja, und die Rekordzahlen die zeigen ja, dass die Bergbahnen Sörenberg auf dem richtigen Kurs sind. Und auf dem richtigen Kurs sind wir auch hier bei uns auf Neo 1 an diesem Sonntagmorgen. Und zwar mit unserer Musik als nächstes für euch parat. Der Bruno Mars mit On My Soul, ein neuer Hit aus diesem Jahr. Guten Morgen zusammen.

0: Mit gutem Wetter und guter Musik sind wir unterwegs an diesem Sonntagmorgen. 10:45 haben wir jetzt. Schön, lasst ihr Neo Eis. Beste Aussicht, gute Leute, feines Essen und vor allem gute Musik. Zum Beispiel vom Zürcher Musiker Niklas. Oder auch von der Bündner Band 77 Bombay Street. Unter anderem sie haben gestern auf der Bühne vom Hogant Open Air richtig stimmig gemacht. Aber was schade ist an so Fest, wo man alte Freunde trifft und eine gute Zeit hat zu guter Musik, es ist immer viel zu schnell vorbei. Darum lassen wir die Eindrücke vom diesjährigen Hogant Open Air noch mal ein bisschen laufen kommen. Wir haben gestern Abend im Publikum bei den Leuten mal nachgefragt, was ihr das Highlight ist gewesen, das Wochenende.
1: Ja, die vielen Leute, die man kennt, also, dass man zusammenkommt, ein bisschen etwas auf, dass man es lustig hat miteinander. Ja, genau.
2: 77 Bombay Street, muss ich sagen. Die waren top gewesen. Ich war nur wegen denen da gewesen.
3: Die guten Freundinnen hier oben, die gehen ab wie das Zäpfli.
4: Und dann das Bier. Ist ja okay.
5: Lustig da und das gute Musik spielt.
6: Céline. Es ist unter die Haut. Es hat Hühnerhaut gegeben, es hat Tränen gegeben. Extrem schön.
7: 77 Bombay Street.
8: Alles mega cool gewesen, wirklich.
9: Also mir hat Jack and the Waterman sehr gut gefallen. Aus 77 Bombay Street und das Katy Live. Das Katy Live.
0: Die eingefleischten Hogant Open Air Fans, die sind begeistert. Wir haben aber auch noch Leute getroffen, die das Hogant Open Air vorher nicht kennt und sich auch ein bisschen verliebt haben.
10: Ich bin das erste Mal hier, ich bin wahnsinnig erstaunt, wie das ein familiär schönes Festival ist, wirklich. Ich fühle mich mega wohl, mit der super, super, super Aussicht. Schrattenflur, Hogant. Musikalisch habe ich vor allem ein bisschen etwas gut gefunden. Ich tanze gerne, ich glaube, ich habe schon lange nicht mehr diesen geschwofen wie hinten. Ja. Und gelachen hier. Danke meinen lieben Frauen, die mich hierher geschleift haben.
0: Ja. Und die lieben Frauen oder allgemein die guten Freunde, die schleifen ihm vielleicht auch nächstes Jahr wieder auf den Hogger rauf. Was wären da so die Wünsche für ein nächstes Hogant Open Air?
11: Dass sie um so ein super Programm haben wie jetzt alle Jahre, natürlich einfach schön, ja.
12: Dass es wieder so gemütlich ist wie jetzt. Easy, ländlich, tipptopp.
7: Coole Stimmung, viel

0: Leute, gute Acts.
1: So ein bisschen Rocklastig wäre super.
2: Rock wäre cool. Etwas, mal etwas, das noch etwas unterführt.
1: Eingefedert, ja.
3: Ich wünsche mir nächstes Jahr Mosermusik.
2: Ja, gerade so, wie es jetzt ist, soll es bleiben. Der Hogant, das ist einfach unerkannt. Wirklich.
4: Also gestern war ja Bergjodler noch, Entlebuch, hat mir noch sehr gut gefallen und da hätte ich gerne noch mehr gehört.
5: Ich hätte Paul und Dini gerne.
6: Das Headline wäre für mich natürlich Zucker.
7: Die gute Stimmung, die ist ja auch schon gegeben, wenn man eben mit einer lustigen Freundesgruppe geht. Und was die anderen Wünsche anbelangt, können wir gespannt sein, welcher das da in Erfüllung geht, das wird das nächste Mal.

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2: Grüß dich zusammen, es ist Elfi. Und das News Update, das gehört ihr heute von Pascal Rupp.
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4: Nächste Sonntag geht es zu Langenthal um das Stadtpräsidium. Der FCB gewinnt der Klassiker gegen FCZ. Und das Wetter heute ist es den ganzen Tag ziemlich sonnig, bei bis zu 24 Grad. Die Stimmberechtigten von Langenthal wählen heute in einer Woche einen neuen Stadtpräsident. Es gibt ein Duell zwischen zwei Gemeinderäten. Die SP schickt Roland Loser ins Rennen, die SVP setzt auf Patrick Freudiger. Der Roland Loser ist seit Anfangsjahr im Langenthaler Gemeinderat und hat das Ressort Sozialwesen, Altersfrage und Gesundheit. Er wird von SP und den Grünen unterstützt. Der Patrick Freudiger ist seit Anfangs letztes Jahr im Gemeinderat und schaut dort zu den Finanzen. Er hat SVP, FDP und die Jungliberalen hinter sich. Der Ersatzwahl braucht es, weil der bisherige Langenthaler Stadtpräsident Reto Müller seit dem Juni im Berner Regierungsrat ist. Der neue Stappi wird bis Ende 2028 gewählt, dann gibt es Gesamterneuerungswahlen. Die Grünen sind gegen die Neutralitätsinitiative. Die Delegierten sagen an ihrer Versammlung gestern einstimmig Nein. Die Neutralitätsinitiative sei gefährlich, unnötig und stelle die wirtschaftlichen Interessen vor einer Handvoll Unternehmen über Menschenleben, heisst es an der Versammlung. Zur Ernährungsinitiative haben die Grünen schon Ende März Stimmfreigabe beschlossen. Über die beiden Initiativen entscheidet die Schweizer Stimmbevölkerung am 27. September. Die EU hilft Serbien, einen Waldbrand in einem Naturschutzgebiet zu bekämpfen. Die EU schickt 4 Löschhelikopter und Feuerwehrleute auf Serbien, schreibt der EU-Botschafter für Serbien, Andreas von Beckerath. Serbien gehört zwar nicht zur EU, überkommt aber im Rahmen des EU-Katastrophenmechanismus Nothilfe. Das betroffene Gebiet ist rund 80 km neben der Hauptstadt Belgrad und zählt zu den bedeutendsten Vogelschutzgebieten von Europa. Seit mehr als 2 Wochen brennt es dort. Über 3000 Hektar Wald sind bis jetzt abgebrannt. Nach den geplatzten Zollverhandlungen mit den USA reagiert Kanada mit Gegenzoll. Ab dem 8. September führt Kanada Gegenzoll auf bestimmte US-Güter ein. Es geht um Stahl, Milchprodukte, landwirtschaftliche Ausrüstung und Elektrogeräte, erklärt Kanadas Premierminister Mark Carney. Kurz darauf drohen auch die USA wieder mit Gegenmassnahmen gegen die neuen kanadischen Zölle. Der US-Handelsbeauftragte Jamieson Greer betont beim Fernsehsender Fox News, im Moment seien keine neuen Gespräche mit Kanada geplant. Und noch zum Sport Shooten. Der FC Basel gewinnt der Klassiker gegen FC Zürich mit 2:1. Die Basler sind lang hinten, können den Match aber noch kehren und holen sich die 3 Punkte. Im offiziellen Jubiläumsspiel zum 125-jährigen Bestehen vom FC Luzern holen sich die Innerschweizer den ersten Sieg in der Super League die Saison. Luzern schlägt Lausanne-Spoch 1:0.
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2: Es ist ein Sonntag zum Geniessen draussen im Garten oder vielleicht mit der Familie einen kleinen Ausflug machen. Es scheint viel die Sonne heute, es ist trocken, es kommt nicht regnen. Die Temperaturen sind auch angenehm mit um die 21 bis 23 Grad am Nachmittag. Morgen, Montag startet die neue Woche. Ist eigentlich auch freundlich. Sicher bis Mittag scheint auch viel die Sonne. Die Temperaturen sind angenehm mit etwa 25 Grad. Am Nachmittag gibt es aber dann mehr Wolken über dem Neo-Eisland. Und in der Nacht auf den Dienstag kommt es dann auch wieder regnen.
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2: Aktuell habe ich nur eine Meldung, und zwar vom Berner Oberland A8 Spiez Richtung Interlaken zwischen Spiez, Spiez-Wiler und der Ausfahrt Därligen. Dort stehen sozusagen Verkehrsüberlastung auf mehreren Abschnitten. Sonst sieht es immer noch ziemlich ruhig aus hier bei uns in der Region. Kommen gut von A nach B. Ich wünsche eine gute und eine sichere Fahrt.
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2: Wenn man das Ramsey vor dem Bahnhof durchfährt, dann kann man es nicht sehen. Das Restaurant direkt beim Kreisau. Der Gasthof Bahnhof zu Ramsey hat gestern wieder eine Eröffnung gefeiert. Was da die Wünsche sind für die Zukunft und was der Neubesitzer alles hat müssen vorbereiten und organisieren, das gehört ihr dann plus minus im Viertel ab 11 hier bei uns. Und jetzt geht im FIFA Belfi, da ist vor allem Musik aktuell. Mein Name ist Selina Klötzli und geht als nächstes für euch parat. 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

0: Summertime Sadness von Lana Del Rey ist es gewesen, hier bei uns auf Neo Ace an diesem Sonntagvormittag, 23. August. Er hat Haufen zu tun gehabt diese Woche und sich so richtig ins Zeug gelegt. Der Pius Nussbaumer ist der neue Wirt vom Gasthof Bahnhof zu Ramsey, der gestern wieder eine Eröffnung gefeiert hat. Aber eben, vorher hat er noch schön in die Hose müssen.
1: Was ich jetzt noch machen muss, sind so ein bisschen Salat vorbereitet. Ich bin eben noch einer der alten Garten. Ich mache Salat selber. In dem Sinn, Rüebli-Salat, Rahmensalat oder was auch immer es so gibt. Bei mir gibt es einen gemischten Salat mit 5 verschiedenen Salat, mit je angemachten selber Soße.
0: Dann hoffen wir, dass es ihm gelangt hat bis gestern. Weil im Moment ist der Pius Nussbaumer noch fast auf sich alleine gestellt. Im Moment hat er nur mal von einer Angestellte, Ines Wona, die schon vor der Schließung im Gasthof Bahnhof zu Ramsey gearbeitet hat. Im Moment sei er darum auf der Suche nach noch mehr Personal, erzählt der Pius Nussbaumer im Interview mit Neo Ace.
1: Sei das in der Küche geholfen. Ich habe zwar jetzt eine Person, aber wir wissen ja, wie das ist im Gastgewerbe. Es ist schnelllebig. Aber sicher im Service bin ich immer offen für Aushilfen, vor allem Aushilfen oder Teilzeitangestellte. Da müssen wir alles anschauen. Aber ich wäre natürlich froh, wenn sich da Leute würden melden würden.
0: So, dass sich nebst dem Wirt und der Servicekraft gleich noch mehr Angestellte um 12 der Gäste kümmern können. Aber Personal hin oder her, so oder so ist der Gasthof Bahnhof zu Ramsey gestern nach einem halben Jahr wieder aufgegangen.
1: Ich habe sehr Freude natürlich, dass ich die Leute hier bedienen und bewerten darf. Aber es ist natürlich immer alles grosses Fragezeichen. Oder? In der heutigen Zeit weiss man, dass das Gastgewerbe nicht einfach ist. Und ich hoffe und wünsche mir einfach, dass es gut anläuft.
0: Wie das anläuft, das wird sich dann noch zeigen. Gestern hat der Gasthof Bahnhof zu Ramsey mit dem neuen Wirt Pius Nussbaumer jetzt einfach erst die Eröffnung gefeiert. Ich kann mir aber gut vorstellen, dass es gut kommt, wenn er sich so genau ins Zeug legt, wie bei den Salat für die Wiedereröffnung gestern.

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1: Neo 1 begleitet euch durch den Sonntagvormittag. 11:30 haben wir jetzt. Deutsch, ja, das ist noch so eine schwere Sprache zum Lernen. Aber nicht für James Blunt. You're beautiful. Der englische Musiker, der 2005 mit dem Hit «You're Beautiful» ist bekannt worden, hat erst mit einem versteckten Sprachtalent überrascht. Im Interview mit dem deutschen Radiosender SWR3 hat er über seinen neuesten Song «Tastes Like Summer» geredet. Und zwar hat er nicht in seiner Muttersprache Englisch erklärt, wo dass er den Song geschrieben hat, sondern eben auf Deutsch. Aber trotz Sprachtalent, es braucht ein bisschen Konzentration zum Zuhören.
2: Wenn Künstler einen Sommerhit schreiben, denken sie meist an Palmen und Strände. Ich schreibe Tastes Like Summer nicht etwa entspannt auf einer Yacht vor Ibiza, sondern gefangen in einem eiskalten Studio in London.
1: Wer jetzt nicht genau verstanden hat, was der James Blunt da erzählt, er sagt so viel wie, wenn Künstler einen Sommerhit schreiben, dann denken sie meistens an Palmen, Strand, Meer. Ich habe Taste Like Summer aber nicht entspannt auf einer Yacht vor Ibiza geschrieben, sondern gefangen in einem eiskalten Studio in London, wo ich verzweifelt vor einer schönen Brüne träume. Der britische Musiker sehnt sich also offensichtlich nach Sonnenstrand und Meer und hat das auch mit dieser Aussage unterstrichen.
2: Wenn der Sommer tatsächlich nach James Blunt schmecken würde, dann reden wir von Sonnencreme mit Lichtzufaktor 50 und einem Ibiza-Cocktail.
1: Es ist so lustig und herzig, das Slang, den er hat. Deutsch kann er übrigens klein, weil sein Vater dann zumal in den 80er Jahren als Soldat in Deutschland ist stationiert war und der James Blunt dort dabei war. Er hat also ein verstecktes Sprachtalent, bleibt in seinen Songs aber gleich weiterhin bei seiner Muttersprache Englisch. So heisst sein neuester Hit, der am Freitag vor einer Woche rausgekommen ist, Tastes Like Summer. Und den hören wir jetzt hier bei uns auf Neo 1. An diesem Sonntagvormittag gibt es nicht nur Sommer von aussen mit der schönen Sonne, sondern noch ein bisschen Sommer für das Gehör.

0: Das ist der Sonntagvormittag mit New Ace. Und es ist ein Haufen gelaufen gestern in Sachen Sport. Wir fassen euch das Wichtigste schnell zusammen.
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0: Starten tun wir mit Schutten und der Super League Pascal Rupp.
2: Der FC Basel gewinnt der Klassiker gegen FC Zürich mit 2-1. Zürich geht zwar früh in Führung, Basel kann den Match aber kehren und holt sich die 3 Punkte.
0: Der FC Luzern hat doppelt können feiern. Zum einen hat Luzern das offizielle Jubiläumsspiel zum 125-jährigen Bestehen vom Club gehabt. Zum anderen holen sich die Luzerner in diesem Spiel den ersten Sieg in der Super League die Saison. Luzern schlägt Lausanne-Sport mit 1-0.
2: Wir bleiben noch gerade beim Shooten, gehen aber ins Ausland. In der höchsten italienischen Liga Serie A schießt der Schweizer Alessandro Romano sein erstes Goal. Der 20-jährige Zürcher, der für Cagliari shootet, macht beim 1-0-Sieg gegen Parma das entscheidende Goal.
0: Oder Michael Frey trifft, und zwar geht doppelt. Der Münziger Stürmer shootet für Royal Antwerpen in der höchsten belgischen Liga. Er rettet seinem Team gegen KRC Genk beim spektakulären 4-4 einen Punkt.
2: Wir wechseln die Sportart und gehen aufs Velo. Der Tadej Pogacar gewinnt die erste Etappe vor Spanien-Rundfahrt Vuelta. Der slowenische Topfavorit ist im Einzelzeitfahren zu Monaco der schnellste. Best Schweizer ist der Stefan Küng, der mit 14 Sekunden Rückstand auf den 12. Platz fährt.
0: Der Marc Hirschi fährt das erste Mal die Saison auf das Podest. Der Berner wird bei der dritten Etappe vor Deutschland-Tour dritt. Er ist jetzt auch in der Gesamtwertung dritte.
2: Weiter geht's mit Tennis. Kein Grand Slam-Turnier mehr für Stan Wawrinka. Der 41-jährige Wattländer beendet Ende Saison seine Karriere. Beim US Open, im letzten Grand Slam-Turnier vom Jahr, ist er nicht für die Qualifikation gemeldet. Er hat also eine sogenannte Wildcard gebraucht. Die Veranstalter vom US Open melden jetzt aber, dass zwei Einheimische die letzten beiden Wildcards überkommen.
0: Kommen wir zum Kunstturnen. Der Noah Seifert verpasst an der Kunstturn-EM am Rekt die Medaille. Der Aargauer wird nach einem Sturz im Finale 7.
2: Und noch das, der Dimitri Steinmann gewinnt an Squash-EM zu Budapest die Silbermedaille. Der Zürcher verliert im Finale gegen Franzose Victor Couin in 3 Sätzen. Für Couin ist es der 4. EM-Titel.

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1: Mit Neo Eis sind wir unterwegs an diesem Sonntagmittag. Grüß euch zusammen, es ist 12 Uhr.
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3: Am Mikrofon ist der Pascal Rupp. Die JVA Hindelbank soll saniert werden. Jetzt legen die nötigen Zonenplanänderungen öffentlich auf. Kein Grand Slam Turnier mehr für einen Stand Wawrinka. Und das Wetter danach ist es sonnig bei um die 23 Grad. Die JVA Hindelbank, das einzige Frauengefängnis in der Deutschschweiz, soll saniert werden. Die heutigen Gebäude sind zu einem grossen Teil aus den 1970er Jahren und nicht mehr gut zweck. Im Moment läuft ein Studienauftrag. Mehrere Teams schaffen Vorschläge aus für ein neues Konzept und die geplanten Baubüzen. Für die Gesamterneuerung braucht es Anpassungen an Bauzonen. Die Zone für öffentliche Nutzung soll um 171 Quadratmeter wachsen. Dazu soll in Zukunft auch höhere Gebäude möglich sein. Statt maximal 2 Stockwerke sollen Gebäude bis zu 4 Stockwerke erlaubt sein. Die Zonenplanänderungen liegen seit dieser Woche und bis am 18. September öffentlich auf. An der Gemeindeversammlung Anfang Dezember entscheidet dann die Hindelbanker Bevölkerung über die Änderungen an der Bauzone. Sagen sie ja, geht es mit dem Projekt weiter. Gebaut wird voraussichtlich zwischen 2029 und 2040 in mehreren Etappen und bei laufendem Betrieb. Die Waadtländer Grünen-Nationalrätin Sophie Michaud-Gigon wird in Ständerat. Sie plant bei den Wahlen nächstes Jahr zusammen mit dem bisherigen SP-Ständerat Pierre-Yves Maillard anzutreten und wird den Sitz vom FDP-Politiker Pascal Brulli erobern. Die Arbeitsweise vom Ständerat passe zu ihrer Persönlichkeit, sagt Michaud-Gigon in einem Interview mit der Zeitung Le Matin Dimanche. Kunsträuber zu Europa gehen aggressiver vor, auch in Schweizer Museen. Das berichtet die NZZ am Sonntag. Sie hat in einen unveröffentlichten Bericht vor EU-Polizeibehörde Europol hineinschauen. Die Täterschaft bricht Türen und Vitrinen gehen mehr mit Äxten, Vorschlaghämmer oder Sprengstoff auf. Dahinter sind häufig organisierte Banden. In der Schweiz sind zuletzt historische Uhren zu Le Locle und ein antiker Münzschatz zu Lausanne gestohlen worden. Die Täterschaft zerlegt die Beute meistens in Einzelteile oder fordert Lösegeld. Schneller als der Usain Bolt. Ein Roboter aus China unterbietet an den World Humanoid Robot Games den Weltrekord eines Menschen. Im Sprint über 100 Meter kommt der Roboter nach 9 Sekunden 39 Hundertstel ins Ziel, berichtet die Nachrichtenagentur Reuters. Der Jamaikaner Usain Bolt hat für die gleiche Strecke 19 Hundertstel mehr gebraucht. Auch über die 400 Meter war ein Roboter schneller als der Weltrekord der Menschen. Bei Roboter-WM zu Peking machen laut den Organisatoren über 660 Teams mit insgesamt mehr als 2000 Robotern aus 16 Ländern mit. Die meisten Teams kommen aus China und sind von Unternehmen oder Universitäten. Und noch eine Meldung vom Tennis. Kein Grand Slam Turnier mehr für Stan Wawrinka. Der 41-jährige Waadtländer beendet Ende Saison seine Karriere. Beim US Open, dem letzten Grand Slam Turnier vom Jahr, ist er nicht für die Qualifikation gemeldet. Er hat also eine sogenannte Wildcard gebraucht. Die Veranstalter vom US Open melden jetzt aber, dass zwei Einheimische die letzten beiden Wildcards überkommen.
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1: Das Wetter heute, das ist wunderbar sonnig und auch trocken. Die Temperaturen sind aktuell bei etwa 18 Grad. Am Nachmittag gibt es maximal 23 Grad im Neo Ace Land. Und am Morgen, Montag, starten wir mit schönem Wetter in die neue Woche. Bis Mittag ist es vielfach sonnig. In der Region die Temperaturen sind auch angenehm mit um die 25 Grad. Am Nachmittag und gegen Abend gibt es aber dann mehr Wolken über dem Neo Ace Land. Und in der Nacht auf den Dienstag, da wird es dann wieder nass.
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1: Da habe ich vor allem Meldungen von der Autobahn aktuell auf der A1 Zürich Richtung Bern zwischen Herkingen und Önsingen. Da stockt es gerade ein bisschen wegen Verkehrsüberlastung. Darum stockt es auf der A2 Basel Richtung Luzern zwischen Egerkingen und Herkingen in die Auffahrt Richtung A1 Bern. Auch da braucht es gerade ein paar Minuten mehr Geduld. Und nachher auch noch eine Meldung aus dem Berner Oberland A8 Spiez Richtung Interlaken zwischen Spiez und der Ausfahrt Därligen. Auch da stockt es wegen Verkehrsüberlastung. Plus minus eine Viertelstunde länger muss man da einrechnen auf verschiedenen Abschnitten.
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1: 100 Jahre, das Jubiläum feiert der Pistolenclub Signal Langnau das Wochenende. Wie die Geschichte von diesem Club aussieht und was sich alles verändert hat in diesen 10 Jahrzehnten, das schauen wir dann an. Plus minus am 4. ab 12. Mein Name ist Serena Klötzli. Ich wünsche einen schönen Sonntagmittag.

0: Dangerous Lover ist das hier bei uns auf Neo 1. Schön, seid ihr mit dabei an diesem Sonntagmittag. 100 Jahre, das feiert der Pistolenclub Signal Langnau das Wochenende. Gestern haben sie zum Beispiel ein Jubiläumsschiessen organisiert für Leute aus befreundeten Vereinen und wir von Neo 1 wollten mal ein bisschen mehr über das Jubiläum wissen. 100 Jahre, das ist darum ja, schon noch ein kleines Zeitchen. Danika Gloser ist darum bei uns im Studio vorbeigekommen.
1: Ich bin unserem Verein Vizepräsidentin.
0: Dazu ist Danika auch noch Schützenleiterin beim Pistolenclub Signal Langnau. Sie ist aber erst 22 und hat darum nur einen kleinen Teil von diesen 100 Jahren vom Pistolenclub mitbekommen.
1: Ja, also viele Sachen hat man irgendwie schon mal gehört, aber mir nicht so bewusst. Elektronisch sind wir erst seit 2007 und auch so vorher war es irgendwo auch in der Kiste auf dem Esstig im Schützenhäuschen am Verstauben. Und die bin ich jetzt nicht ausgraben.
0: In dieser verstaubten Kiste gibt es vielleicht auch noch Spuren von den Anfängen des Pistolenclub-Signal. 1926 ist der von dann von 12 Leuten gegründet worden.
1: Im 2002 sind eben nachher noch die Langnauer dazugekommen, weil bei ihnen der Schiessstang hat müssen zutun. Und darum sind wir seitdem Pistolenclub Signal Langnau.
0: Der Zusammenschluss war eine Veränderung von vielen, so Annika Gloser, die Vizepräsidentin ist vom Pistolenclub Signal Langnau. Die Schiessen an sich haben sich aber auch verändert.
1: Früher war alles militärisch. Und das ist eigentlich so ein bisschen Sportschiessen, das jetzt aufkommt. Ist natürlich auch schwierig für uns, wegen allen Gesetzesänderungen, die es gibt und so, weil das wird natürlich alles gehen, wenn der militärisch unterstützt. Und dann müssen wir schauen, dass wir dort nicht so untergehen.
0: Heutzutage sei der Pistolenclub Signal Langnau mit rund 60 Mitgliedern gut aufgestellt, so Danika Gloser weiter. Sie wären aber mal mehr gewesen. Das hat eine Änderung im Waffengesetz im 2014 geändert.
1: Weil sie nicht mehr so können, wie sie wollen, weil sie es eintragen mussten und etc. Und das war natürlich schon ein Punkt, wo dann viele gesagt haben, ja, dann höre ich auf. Und durch das Corona sind halt dann gleich noch ein paar noch gegangen. Es ist, glaube ich, vielen Vereinen so gegangen, uns halt auch, ja. Aber ich sage jetzt, bei den Jungen wird die Nachfrage ein bisschen grösser. Wir haben einen Ferienspass, den wir gerne anbieten im Herbst und der ist eigentlich gerne ausgebucht. Und dann merkt man, dass das Interesse am Schiesssport und dass es da wäre, ja.
0: Und das Interesse und natürlich auch das 100-Jährige vom Verein, das haben sie gefeiert, eben zum Beispiel gestern bei diesem Jubiläumsschiessen im Pistolenstangbubenei Tschüppach.

0: Like a Virgin, Vater Madonna, habt ihr gehört an diesem Sonntagmittag hier bei uns auf Neo 1. Und nebst der guten Musik können wir heute auch wirklich schön sonniges und gutes Wetter geniessen.
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0: Der Morgen war es zwar feierlich frisch, hat mich gedünkt, aber schon von Anfang an richtig schön gewesen, mit viel Sonne. Mario Rindlisbacher vom Meteotest Bern. Wie geht es am Nachmittag weiter?
2: Heute geht es weiter mit ziemlich sonnigem Wetter. Am Nachmittag da scheint häufig die Sonne, es hat nur wenig Wolken rum. Auch Quellwolken bleiben klein und bringen keinen Regen, bleibt also überall trocken heute am Nachmittag. Dazu wird es angenehm warm, mit etwa 21 bis 23 Grad im Neo-Eisland.
0: Und morgen Montag, wie sieht es da aus?
2: Die neue Woche die startet dann zuerst auch noch mit recht sonnigem Wetter am Montag, am Morgen und Vormittag. Da scheint häufig die Sonne, die Temperatur die steigt auf sommerliche Wert von etwa 25 Grad. Am Nachmittag da wird die Luft dann feuchter und am Abend und in der Nacht auf den Dienstag da kommen dann sehr wahrscheinlich ein paar Regengüsse vorbei.
0: Und wenn wir noch einmal weiter schauen?
2: Am Dienstag haben wir zuerst noch recht viele Wolken. Über den Tag aus lockern die auf. Am Morgen kann es hier und dort noch ein bisschen regnen. Am Nachmittag kann es auch noch kurz mal einen Regenguss geben. Aber sonst ist das Wetter doch meistens schon wieder trocken. Das bei Temperaturen von rund 24 Grad am Nachmittag. Noch ein bisschen wärmer wird es dann am Mittwoch. Da haben wir dann meistens sonniges Wetter zu erwarten. Regengüsse gibt es sehr wahrscheinlich keine. Und Temperaturen sommerlich warm bei knapp über 25 Grad.
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0: Also das Update zum Wetter haben wir. Kommen wir wieder zurück zu der Musik. Das hier, Musik aus der Schweiz von Joya Marlene. Two Lovers ist das Jahr rausgekommen. Ich wünsche einen schönen Sonntag weiterhin.

Golden Summer, habt ihr gerade gehört, an diesem sommerlichen Sonntagmittag, 23. August, hier bei uns auf Neo Ace. Im 2002 ist das erste Album rausgekommen. Im 2013 haben sie das letzte Mal aktiv zusammen Musik gemacht. Im 2024 sind sie dann nochmal zurückgekommen als Bandfreitour. Das Berner Oberländer Band Blüsch. Und ich muss sagen, ich finde es schon ein bisschen schade, dass ich selber nie live gesehen, weil irgendwie sind Blüsch auch ein bisschen weit so ein bisschen Kind haben, weil bei uns sind die mega viel gelaufen daheim. Irgendwann ist Wunder passieren. Hab's gut. Hab's gut und hab mich in deinem Herz fest. Das sind alles so Hits. Die gehen einfach in- und auswendig. Oder einer, den ich als Kind auch gerne gehört habe. Du spürst es als UFO. An jedem schwarzen Loch verbind. UFO, natürlich auch gut. Aber the one and only von Plüsch. Quasi, ja, so ein bisschen weitere Schweizer Nationalhymne. Und

die auf keiner Mundart-Playlist fehlen darf. Und Plüsch begleitet uns jetzt auch gleich durch den Sonntagmittag hier bei uns auf Neo 1, aber nicht mit Heimweh. Sondern mit dem Song «Gesichter von der Stadt» ist im Winter 2011 rausgekommen und gehört zum vierten und letzten Studioalbum von Mundart Band aus dem Berner Oberland. Die Thematik von diesem Song gehört aber irgendwie auch in die heutige Zeit. Die nächtliche Szene in der Stadt mit Leuten, die sich da eben begegnen auf verschiedenen Wegen. Vielleicht so wie alle jungen euch, die gestern Abend oder eben dann, je nachdem unter Umständen heute Morgen früh von einem Fest oder vom Ausgang sind heimgekommen und vielleicht auch die ein oder andere Gesichter gesehen. Gesichter von der Stadt von Plüsch. Ich würde sagen, ein bisschen nostalgischer Song für den Sonntagmittag.

0: unterwegs mit Neo 1 an diesem Sonntagmittag, 23. August, das ist 1.
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2: Am Mikrofon ist der Pascal Rupp. Die JVA Hindelbank soll saniert werden. Jetzt legen die nötigen Zonenplanänderungen öffentlich auf. Kein Grand Slam Turnier mehr für einen Stan Wawrinka. Und das Wetter danach ist es sonnig bei um die 23 Grad. Die JVA Hindelbank, das einzige Frauengefängnis in Deutschschweiz, soll saniert werden. Die heutigen Gebäude sind zu einem grossen Teil aus den 1970er Jahren und nicht mehr gut Zweck. Im Moment läuft ein Studienauftrag. Mehrere Teams schaffen Vorschläge aus für ein neues Konzept und die geplanten Baubüzen. Für die Gesamterneuerung braucht es Anpassungen an Bauzonen. Die Zone für öffentliche Nutzung soll um 171 Quadratmeter wachsen. Dazu soll in Zukunft auch höhere Gebäude möglich sein. Statt maximal 2 Stockwerke sollen Gebäude bis zu 4 Stockwerke erlaubt sein. Die Zonenplanänderungen liegen seit dieser Woche und bis am 18. September öffentlich auf. An der Gemeindeversammlung Anfang Dezember entscheidet dann die Hindelbanker Bevölkerung über die Änderungen an Bauzonen. Sagen sie ja, geht es mit dem Projekt weiter. Gebaut wird voraussichtlich zwischen 2029 und 2040 in mehreren Etappen und bei laufendem Betrieb. Die Waadtländer Grünen-Nationalrätin Sophie Michaud-Gigon wird die Ständerat. Sie plant bei den Wahlen nächstes Jahr zusammen mit dem bisherigen SP-Ständerat Pierre-Yves Maillard anzutreten und wird den Sitz vom FDP-Politiker Pascal Brulli erobern. Die Arbeitsweise vom Ständerat passe zu ihrer Persönlichkeit, sagt Michaud-Gigon in einem Interview mit der Zeitung Le Matin Dimanche. Kunsträuber zu Europa gehen aggressiver vor, auch in Schweizer Museen. Das berichtet die NZZ am Sonntag. Sie hat in einen unveröffentlichten Bericht vor EU-Polizeibehörde Europol hineinschauen. Die Täterschaft bricht Türen und Vitrinen gehen mehr mit Axt, Vorschlaghämmer oder Sprengstoff auf. Dahinter sind häufig organisierte Banden. In der Schweiz sind zuletzt historische Uhren zu Le Locle und ein antiker Münzschatz zu Lausanne gestohlen worden. Die Täterschaft zerlegt die Beute meistens in Einzelteile oder fordert Lösegeld. Schneller als der Usain Bolt. Ein Roboter aus China unterbietet an den World Humanoid Robot Games den Weltrekord von einem Menschen. Im Sprint über 100 Meter kommt der Roboter nach 9 Sekunden 39 Hundertstel ins Ziel, berichtet die Nachrichtenagentur Reuters. Der Jamaikaner Usain Bolt hat für die gleiche Strecke 19 Hundertstel mehr gebraucht. Auch über die 400 Meter war ein Roboter schneller als der Weltrekord der Menschen. Bei Roboter-WM zu Peking machen laut den Organisatoren über 660 Teams mit insgesamt mehr als 2000 Robotern aus 16 Ländern mit. Die meisten Teams kommen aus China und sind von Unternehmen oder Universitäten. Und noch eine Meldung vom Tennis. Kein Grand-Slam-Turnier mehr für Stan Wawrinka. Der 41-jährige Waadtländer beendet Ende Saison seine Karriere. Beim US Open, dem letzten Grand-Slam-Turnier vom Jahr, ist er nicht für die Qualifikation gemeldet. Er hat also eine sogenannte Wildcard gebraucht. Die Veranstalter vom US Open melden jetzt aber, dass zwei Einheimische die letzten beiden Wildcards überkommen.
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0: Ja, heute haben wir einen freundlichen Sonntagnachmittag vor uns. Das Wetter ist schön, es ist kein Regen in Sicht. Viel Sonne steht auf dem Programm. Den Nachmittag haben wir so maximal 23 Grad hier im Neo-Eisland. Und am Morgen der Wochenstart, Montag, ist eigentlich recht freundlich. Sicher bis am Mittag haben wir voll Sonne, die wir hier geniessen können. Temperatur am Nachmittag so um die 25 Grad, also schön angenehm. Aber im Nachmittag, im Verlauf da am Nachmittag gegen Abend, gibt es dann irgendwie mehr Wolken. Und in der Nacht auf den Dienstag, da kommt es dann auch wieder regnen.
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0: Immer noch die Autobahnen, die hier im Moment ein bisschen klemmen. A1 Zürich Richtung Bern zwischen Herkingen und Önsingen. Da stocken es nach wie vor wegen Verkehrsüberlastung. Darum stehen so zurück auf die A2 Basel Richtung Luzern zwischen Egerkingen und Herkingen. Dort Richtung Auffahrt A1 Richtung Bern. Und dann auch noch immer die Meldung aus dem Berner Oberland. A8 Spiez Richtung Interlaken zwischen Spiez und der Einfahrt Därligen. Und da stehen wegen zu viel Verkehr. Plus minus 10 Minuten länger muss man dort im Moment einrechnen. Ich wünsche eine gute Fahrt und eine Grüße ins Auto.
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0: Und hier bei uns, da starten wir jetzt in eine Zeit mit Nonstop-Musik. Bis um 2 gehört ihr hier bei uns ein Hit um Hunger. Beispiel von Juli. Geile Zeit läuft in den nächsten 10 Minuten hier bei uns auf Neo 1. Starten tun wir aber mit Schweizer Musik. Und zwar aus dem Seeland vor Bieler Sängerin Dana. Sie hören wir mit dem Hit «Best I Can Do». Jetzt geht als nächstes parat für euch. Mein Name ist Elina Klötzli. Ich wünsche einen guten Start in den Sonntagnachmittag. Ciao zusammen.

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0: Lovebox mit The Aftermoon. 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
2: Am Mikrofon ist der Pascal Rupp. Die JVA Hindelbank soll saniert werden. Jetzt legen die nötigen Zonenplanänderungen öffentlich auf. Kein Grand Slam Turnier mehr für ein Stan Wawrinka. Und das Wetter danach ist sonnig bei um die 23 Grad. Die JVA Hindelbank, das einzige Frauengefängnis in der Deutschschweiz, soll saniert werden. Die heutigen Gebäude sind zu einem grossen Teil aus den 1970er Jahren und nicht mehr gut Zweck. Im Moment läuft der Studienauftrag. Mehrere Teams schaffen Vorschläge aus für ein neues Konzept und die geplanten Baubüzen. Für die Gesamterneuerung braucht es Anpassungen an Bauzonen. Die Zone für öffentliche Nutzung soll um 171 Quadratmeter wachsen. Dazu soll in Zukunft auch höhere Gebäude möglich sein. Statt maximal 2 Stockwerke sollen Gebäude bis zu 4 Stockwerke erlaubt sein. Die Zonenplanänderungen liegen seit dieser Woche und bis am 18. September öffentlich auf. An der Gemeindeversammlung Anfang Dezember entscheidet dann die Hindelbanker Bevölkerung über die Änderungen an Bauzonen. Sagen sie ja, geht es mit dem Projekt weiter. Gebaut wird voraussichtlich zwischen 2029 und 2040 in mehreren Etappen und bei laufendem Betrieb. Die Waadtländer Grünen-Nationalrätin Sophie Michaud-Gigon wird die Ständerat. Sie plant bei den Wahlen nächstes Jahr zusammen mit dem bisherigen SP-Ständerat Pierre-Yves Maillard anzutreten und wird den Sitz vom FDP-Politiker Pascal Brulli erobern. Die Arbeitsweise vom Ständerat passe zu ihrer Persönlichkeit, sagt Michaud-Gigon in einem Interview mit der Zeitung Le Matin Dimanche. Kunsträuber zu Europa gehen aggressiver vor, auch in Schweizer Museen. Das berichtet die NZZ am Sonntag. Sie hat in einen unveröffentlichten Bericht vor EU-Polizeibehörde Europol hineinschauen. Die Täterschaft bricht Türen und Vitrinen gehen mehr mit Axt, Vorschlaghämmer oder Sprengstoff auf. Dahinter sind häufig organisierte Banden. In der Schweiz sind zuletzt historische Uhren zu Le Locle und ein antiker Münzschatz zu Lausanne gestohlen worden. Die Täterschaft zerlegt die Beute meistens in Einzelteile oder fordert Lösegeld. Schneller als der Usain Bolt. Ein Roboter aus China unterbietet an den World Humanoid Robot Games den Weltrekord von einem Menschen. Im Sprint über 100 Meter kommt der Roboter nach 9 Sekunden 39 Hundertstel ins Ziel, berichtet die Nachrichtenagentur Reuters. Der Jamaikaner Usain Bolt hat für die gleiche Strecke 19 Hundertstel mehr gebraucht. Auch über die 400 Meter war ein Roboter schneller als der Weltrekord der Menschen. Bei Roboter-WM zu Peking machen laut den Organisatoren über 660 Teams mit insgesamt mehr als 2000 Roboter aus 16 Ländern mit. Die meisten Teams kommen aus China und sind von Unternehmen oder Universitäten. Und noch eine Meldung vom Tennis. Kein Grand Slam Turnier mehr für Stan Wawrinka. Der 41-jährige Waadtländer beendet Ende Saison seine Karriere. Beim US Open, dem letzten Grand Slam Turnier vom Jahr, ist er nicht für die Qualifikation gemeldet. Er hat also eine sogenannte Wildcard gebraucht. Die Veranstalter vom US Open melden jetzt aber, dass zwei Einheimische die letzten beiden Wildcards überkommen.
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0: Dann am Mittag noch ein bisschen draussen im Garten hocken, die Sonne geniessen oder vielleicht mit dem Hund noch ein bisschen spazieren. Alles möglich, weil heute haben wir wahnsinnig schönes Wetter mit viel Sonne und es kommt auch nicht regnen, und heute am Nachmittag sicher nicht. Die Temperaturen sind auch sehr angenehm bei 21 bis 23 Grad. Erst in der Nacht auf morgen kann es dann eventuell noch ein bisschen Regen geben. Morgen Mittag oder bis Mittag ist es eigentlich vielfach sonnig. Die Temperaturen sind um die 25 Grad. Also wir haben auch hier freundliches Wetter für den Start in die neue Woche. Am Nachmittag gibt es aber dann gehen mehr Wolken und in der Nacht auf der Dienstag kommt es dann auch wieder regnen im Neo 1 Land.
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0: Auf der A1 Bern Richtung Zürich zwischen der Verzeigung Lauterbach und Herkingen. Da stocken sie wegen Verkehrsüberlastung und das auf mehreren Abschnitten in der Gegenrichtung A1 Richtung Bern zwischen Herkingen und Önsingen. Auch da braucht es ein paar Minuten mehr Geduld wegen zu viel Verkehr. Darum stockt es zurück auf die A2 Basel Richtung Luzern zwischen Egerkingen und Herkingen. Dort in Richtung A1 Bern. Auch da braucht es einfach ein bisschen mehr Geduld. Von der Hauptstrasse aus der Region habe ich aktuell keine Meldungen. Ich wünsche eine gute und eine sichere Fahrt.
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0: Aktuelle Nachrichten, Wetter, Verkehr. Das wichtige Zeug, das haben wir jetzt abgehäkelt. Wir können uns gemütlich wieder die Musik mitmachen. From Down Here von Lola Young. Mit diesem Hit starten wir in die nächste halbe Stunde. Aber nicht nur musikalisch sind wir gut aufgestellt an diesem Sonntagnachmittag. Auch sportlich läuft etwas. Am 2. war Abpfiff im Wankdorf-Stadion zu Bern. Der BSC Ibo... Ja, IP, jetzt habe ich ein Gemisch gemacht. BSC Young Boys natürlich spielen den Nachmittag gegen FC Vaduz. Wir halten euch dann auf dem Laufenden. Schauen um 3 nach den Nachrichten dann einmal auf das Schuttfeld. Mein Name ist Serena Klötzli. Einen gebigen Namen wünsche ich.

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1: 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Und die Nachrichten am Nachmittag erzählt nach Pascal Rupp.
2: 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Über 150'000 Leute am Filmfestival in Locarno. Beim Brand des Tausis sind insgesamt 4 Leute gestorben. Und das Wetter eine Haufen Sonne und wenig Wolken. Es bleibt trocken heute. Das Locarno Filmfestival hat bei seiner 79. Ausgabe mehr als 150'000 Leute angelockt. In den Kinos hat es 4% mehr Leute als Fan gehabt, schreiben die Veranstalter ihre Mitteilung. Auf der Piazza Grande in Locarno gibt es dafür ein Minus von 5%. Grund seien die grossen Hits und dass sie die Besucherzahlen strenger reguliert haben. Sie sind sehr zufrieden mit der Bilanz von heuer, sagt der Geschäftsführer Raphael Brunschwig. Die Gemeinde Krauchtau will an der Dorfstrasse Zettiswil die Bushaltestelle hindernisfrei gestalten und das Trottoir neu bauen. Das zeigt das Baugesuch, das bis am 21. September öffentlich aufliegt. Laut dem Baugesuch kostet das Projekt rund 80'000 Franken. In der Nacht auf den Freitag hat ein Haus im Bündnerort Tausis anfangen brennen. Mittlerweile wird niemand mehr vermisst. 2 Personen sind tot gefunden worden, meldet die Kantonspolizei Graubünden heute. Insgesamt sind 4 Personen beim Brand ums Leben gekommen. Die Staatsanwaltschaft Graubünden ermittelt zusammen mit der Kapo Graubünden weiter, wieso es anfangen zu brennen. Der Regierungsrat vom Kanton Graubünden schreibt, er sei zu tiefst betroffen und wünscht allen Beteiligten viel Kraft. Ein Luzerner Richter braucht ein selber entwickeltes KI-Tool, für Strafmasse zu berechnen. Er will, dass es bei ähnlichen Fällen weniger unterschiedliche Urteile gibt, schreibt die Sonntagszeitung. Die Software stützt sich auf frühere, rechtskräftige Urteile. Der Richter braucht sie bis jetzt unter anderem bei Drogen, Diebstahl, Betrugs- und Wirtschaftsstraftaten. Kritiker warnen vor einem System, das sich zu stark an Algorithmen und früheren Urteilen orientiert. Und noch zum Sport Mountainbike. Sina Frey zeigt kurz vor der WM, wie gut dass sie in Form ist. Die Zürcherin gewinnt beim Weltcup im französischen Léger nach dem Short Track auch das Rennen im olympischen Cross Country. Wie schon am Freitag setzt sich die Frey vor der Gesamtweltcup-Leaderin Jenny Risswetz aus Schweden durch. Die Alessandra Kauer verpasst das Podest als Vierte knapp. Das Léger sind die letzten Weltcup-Rennen vor der WM. Nächstes Wochenende geht es im italienischen Val di Sole um die WM-Medaille. 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
1: Es ist ein Sonntagnachmittag zum Geniessen mit viel Sonne und auch die Temperaturen sind recht angenehm. Heute Nachmittag bis so 21 bis 23 Grad. Dazu geht auch noch so eine leichte Luft zwischendurch. Morgen Menti, da machen wir eigentlich gleich weiter. Und bis Mittag ist es schön mit blauem Himmel und viel Sonne. Die Temperaturen ein bisschen wärmer als heute, so um die 25 Grad. Am Nachmittag und gegen Abend, da gibt es dann irgendwie mehr Wolken morgen Menti. Und in Nacht auf den Dienstag kommt es dann auch wieder regnen.
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1: Es sind immer noch die Autobahnen, die etwas mehr Geduld brauchen. Zum Beispiel die A1 Bern Richtung Zürich zwischen Kriegstätte und Önsingen. Da stehen wegen Verkehrsüberlastung plus minus eine Viertelstunde. Länger geht es dort auf mehreren Abschnitten. Ebenfalls auf der A1, aber in die Richtung Bern zwischen Herkingen und Wangen an der Aare. Auch da braucht es ein bisschen mehr Geduld wegen Verkehrsüberlastung. Und auch auf der A2 also Richtung Luzern stehen zwischen Egerkingen und Herkingen wegen zu viel Verkehr. Auch da braucht es ein paar Minuten mehr Geduld. Von der Hauptstrasse aus der Region habe ich nach aktuell keine Verkehrsmeldungen. Ein grosses Auto kommt gut und sicher an uns Ziel.
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1: Gestern, da war Party. Am Hogant Open Air, nämlich Headliner. Gestern Abend waren 77 Bombay Street. Und wir haben den Matt einen von den vier Brüdern der Band vor ihrem Auftritt gestern getroffen und wollte von ihm wissen, wie sie eigentlich so die Atmosphäre an diesem Hogant Open Air wahrgenommen.
3: Es sind super sympathische Leute hier. Es stimmt alles, das Wetter stimmt. Der Niklas spielt jetzt gerade, wo wir auch schon seit jeher kennen wir ihn. Seit dem ersten Album, das wir im Studio aufgenommen haben, ist er dabei gewesen. Und es ist so ein bisschen Familienzusammenkunft hier.
1: Also ist 77 Bombay Street ein bisschen gleich gegangen wie im Publikum. Die haben auch gerne geschwärmt, was man da für alte Freunde noch trifft und wie das so ein bisschen, ja, eben wirklich eine kleine Familienzusammenkunft ist. Der Matt von 77 Bombay Street haben wir, wie gesagt, im Neo 1 Interview gehabt, wie er ihren Auftritt hat angeschaut und was für ein Gefühl das es war, für sie als Band, als Headliner vom Abend auf die Bühne zu gehen. Das haben wir von ihm wissen. Die Antworten von ihm gehören dann nach drei Songs hier bei uns auf Neo 1. An dem Mix bin ich der Pascal Rupp und ich, Zerina Klötzli. Ciao zusammen.
2: Salut zusammen.

0: Neo Eis begleitet euch durch den Sonntagnachmittag, 23. August haben wir. Und wir schauen mal auf Bern ins Wankdorfstadion. Seit dem 2. sind da BSC Young Boys dran gegen FC Vaduz. Aktuell spielen sie in der zweiten Halbzeit. Es steht 3-2 für IB im Moment dort. Dann kommen wir wieder zurück zu unseren Themen von heute. Tratte, der Hogant, zwei Nässe. Gestern hat alles einpacken am Hogant Open Air. Viele Leute sind vor allem wegen etwas gekommen.
1: 77 Bombay Street!
2: Die waren top. Ich war nur wegen denen da.
0: Vor über 20 Jahren ist die Band im Kanton Graubünden gegründet worden von 4 Brüdern. Im 2011 haben sie ihr erstes Album herausgegeben, wo dieser Hit durch die Decke ging. Und gestern haben 77 Bombay Street am Hogant Open Air das Publikum als Headliner verzaubert. Wir haben sie vor ihrem Konzert getroffen und mit dem Matt können plaudern. Er hat uns erzählt, wie es für sie als Band ist, Headliner zu sein an einem solchen Open Air.
3: Er ist mega cool. Ist eine Ehre. Und gerade jetzt, wo wir nicht mehr so viel spielen eigentlich wie früher, umso schöner. Ja, und wir sind gespannt, wer alles da ist, wie die Leute mitmachen und so.
0: Also so wie das bei den Zuschauerinnen und Zuschauern hat getönt, hätten sie sich da, glaube ich, keinen Kopf müssen machen.
1: 77 Bombay Street!
2: Die waren top. Ich war nur wegen denen da. Und
0: wie gut tut das, wenn man so etwas hört?
3: Es ist mega cool. Es gibt auch mega viel. Also, gerade jetzt, wie ich gesagt habe, wir sind ein bisschen ruhiger. Wir sind vor allem jetzt im Studio, neue Songs im Moment am Produzieren. Und dann kommt man wieder raus und merkt man, hey, die Leute kennen uns gleich noch. Es gibt noch Haufen, die Freude haben an unseren Songs und so. Es gibt einem wieder mega viel Energie und Motivation.
0: Erzählt der Matt von 77 Bombay Street gestern im Interview mit Neo Ace. Die Pause, die hat aber auch Vorteile gehabt für Bandmitglieder.
3: Wir haben vor allem eigentlich gelernt, möglichst viel selber zu machen, also mit dem Studio, das wir gebaut haben, und jetzt tun wir selber Songs produzieren, und das gefällt uns mega gut.
0: In Zukunft können wir uns aber wieder auf das eine oder andere freuen von 77 Bombay Street, verratet ihr.
3: Dieses Jahr haben wir noch einen Remix rausgekommen, zusammen mit einem Schweizer DJ-Duo, Set Utop heissen die. Der kommt jetzt Ende August und danach haben wir im Ende September und Oktober nochmal eine Single rausgekommen und dann nächstes Jahr wahrscheinlich ein Album.
0: Die 4 Brüder sind also voll dran im Studio neues Material und produzieren. Aber gestern hat es quasi einen Familienausflug gegeben, Changnau, als Hogant Open Air. Und so, wie ich mitbekommen habe, war es auf ein bisschen gelungener Auftritt gewesen gestern.

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0: Ihr hört neben uns an diesem Sonntagnachmittag, 3:30 haben wir jetzt gegeben. Sie sorgen im Zeug, dass man von Blümchen zu Blümchen bestäuben Pflanzen machen Honig. Ja, Bienen, das sind feierlich fleissige Tierchen.
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0: Diese Woche da haben wir das Thema Sommerinsekten. Und ganz spezielles unter ihnen ist das Wildbienen, Manuel Bartlomé.
2: Wenn es um Bienen geht, denken die meisten an das, was Honig macht. Es gibt aber noch ganz viele andere Arten. Zum Beispiel eben das Wildbienen. Die sind sehr verschieden, sagt Lorenz Heer, der Geschäftsführer von Pronatura Bern.
3: In der Schweiz haben wir über 600 Wildbienenarten, also sehr viel. Und viele von denen sind ganz spezifisch auf eine Pflanzenart, die sie aufsuchen, für Nektar zu holen.
2: Jede Wildbienenart hat also ihre eigene Lebensweise und ist wichtig für die Natur.
3: Darum ist die Vielfalt auch so wichtig, weil das wirklich ein sehr enges Zusammenspiel ist von Wildbienenart und von bestimmten Pflanzenarten. Die Honigbiene im Gegensatz ist sehr wenig spezialisiert. Sie geht auf verschiedene Blüten, aber natürlich auch nicht auf alle Arten von Pflanzen.
2: Gehen wir zurück zu den Wildbienen. Die sind nicht nur spannend zum Beobachten, sie haben auch wichtige Aufgaben für unsere Umwelt. Wildbienen helfen, dass sich Pflanzen vermehren können. Sie sind aber auch für das ganze Ökosystem wichtig, erzählt der Geschäftsführer von Pronatura Bern, der Lorenz Heer. Jeder und jede von uns kann etwas für Wildbienen machen, für das es ihnen und an der Natur besser geht.
3: Da kann man eigentlich schon mit ganz wenig viel bewirken. Auf einem Balkon reicht eigentlich schon ein Topf, wo man zum Beispiel Wildblumenmischung rein tut. Oder man kann dort auch ein bisschen sandigeren Boden haben, wo sandgrabende Bienen auch drinnen irgendwie ihre Brutröhren anlegen
2: können. Und wer einen grösseren Garten hat, kann Wildbienen noch mehr unterstützen.
3: Da könnte man zum Beispiel verschiedene grössere Wildblumenbeete machen. Man kann Unterschlupf bieten für Insekten, dass sie dort auch übernachten oder irgendwie sich so verweilen.
2: Wildbienen brauchen vor allem Blumen und Plätze, wo sie nisten können, sagt Lorenz Heer.
0: Wieso, dass es über alles gesehen weniger Insekten gibt als früher und was wir machen können, um die Insekten ein bisschen zu unterstützen, das könnt ihr schon nachhören auf unserer Webseite, so wie auch alle anderen Beiträge, die diese Woche sind gelaufen zum Thema Sommerinsekten.
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Tress und Sian haben ihr gehört hier bei uns auf Neo 1 an diesem Sonntagnachmittag. Es ist vielfach ein Tabuthema, wo wir nicht gerne darüber reden, aber früher oder später betrifft es uns so oder so. Das Thema Sterben und Tod. Umso wichtiger sind Orte, wo zum Beispiel schwerkranke Menschen in der letzten Lebensphase verbringen können. So ein Ort hat am Wochenende, letztes Wochenende in Bern aufgetan. Das Hospiz Mont Soleil. Das erste stationäre Hospiz für Erwachsene im Kanton Bern. Jahrelang ist das letzte Wochenende in Bern aufgetan. Das Hospiz Mont Soleil. Das erste stationäre Hospiz für Erwachsene im Kanton Bern. Jahrelang ist das Projekt geplant, diskutiert,

0: Zum Pflegeheim Mont-Soleil in Bern-Lengasse soll entstehen. Der Umbau dort hat sich wegen mehreren Einsprachen aber auf eine unbestimmte Zeit verzögert. Unter anderem darum, weil die Nachbarn nicht in einer Sterbeinstitution leben wollen.
1: Wir haben in der Lengasse, in der Villa, die wir dort haben, als Stiftung, hat es vorher ein Alters- und Pflegeheim gehabt, da sind auch Leute gestorben. Also von dem her verstehe ich es nicht ganz.
0: Verständnis hin oder her, die Verantwortlichen mussten nach einer Alternative suchen und haben die im Haus Oranienburg eine Schänzli-Strasse gefunden. Heute sagt Regula Mader.
1: Wir haben sehr viele Veranstaltungen gemacht, auch mit der Nachbarschaft, viele Gespräche geführt, wir haben sie laufend informiert, dass es Einsprachen gibt, das ist ihr Recht, das ist unser System. Ich finde es schade, weil es wäre ein wunderbarer Ort, die Villa mit dem Garten rundherum. Auf der anderen Seite haben wir jetzt eine super Alternative.
0: Mont-Soleil ist das erste Hospiz für Erwachsene im Kanton Bern, bietet Platz für 9 Erwachsene. Es ist einfach mal ein Pilotprojekt und es wird bis Ende 2030 vom Kanton mitfinanziert.

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1: Ihr hört noch eins an diesem Sonntagnachmittag. Es ist 4 Uhr. Und die Nachrichten am Nachmittag erzählt euch Pascal Rupp.
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3: Über 150'000 Leute am Filmfestival in Locarno. Beim Brand des Hauses sind insgesamt 4 Leute gestorben. Und das Wetter ein Haufen Sonne und wenig Wolken. Es bleibt trocken heute. Das Locarno Filmfestival hat bei seiner 79. Ausgabe mehr als 150'000 Leute angelockt. In den Kinos hat es 4% mehr Leute als Fan gehabt, schreiben die Veranstalter in ihrer Mitteilung. Auf der Piazza Grande in Locarno gibt es dafür ein Minus von 5%. Grund sind die grossen Hits und dass sie die Besucherzahlen strenger reguliert haben. Sie sind sehr zufrieden mit der Bilanz von heuer, sagt der Geschäftsführer Raphael Brunschwig. Die Gemeinde Krauchtau an der Dorfstrasse hat die Wild-Bus-Haltestelle hindernisfrei gestalten und das Trottoir neu bauen. Das zeigt das Baugesuch, das bis am 21. September öffentlich aufliegt. Laut dem Baugesuch kostet das Projekt rund 80'000 Franken. In der Nacht auf den Freitag hat ein Haus im Bündnerort die Husis anfangen brennen. Mittlerweile wird niemand mehr vermisst. 2 Personen sind tot gefunden worden, meldet die Kantonspolizei Graubünden heute. Insgesamt sind 4 Personen beim Brand ums Leben gekommen. Die Staatsanwaltschaft Graubünden ermittelt zusammen mit der Kapo Graubünden weiter, wieso es anfangen brennen. Der Regierungsrat vom Kanton Graubünden schreibt, er sei zu tiefst betroffen und wünscht allen Beteiligten viel Kraft. Ein Luzerner Richter braucht ein selber entwickeltes KI-Tool, für Strafmasse zu berechnen. Er will, dass es bei ähnlichen Fällen weniger unterschiedliche Urteile gibt, schreibt die Sonntagszeitung. Die Software stützt sich auf frühere, rechtskräftige Urteile. Der Richter braucht sie bis jetzt unter anderem bei Drogen, Diebstahl, Betrugs- und Wirtschaftsstraftaten. Kritiker warnen vor einem System, wo sich zu stark an Algorithmen und früheren Urteilen orientiert. Und noch zum Sport. Mountainbike Zina Frey zeigt kurz vor der WM, wie gut dass sie in Form ist. Die Zürcherin gewinnt beim Weltcup im französischen Léger, nach dem Shorttrack auch das Rennen im olympischen Cross-Country. Wie schon am Freitag setzt sich die Frey vor der Gesamtweltcup-Leaderin Jenny Rissfetz aus Schweden durch. Die Alessandra Kauer verpasst das Podest als Vierte knapp. Das Léger sind die letzten Weltcup-Rennen vor der WM. Nächstes Wochenende geht es im italienischen Val di Sole um die WM-Medaille.
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1: Heute am Nachmittag können wir das Wetter draussen geniessen. Es ist schön sonnig, es ist kein Regen in Sicht und die Temperaturen sind angenehm mit so 21 bis 23 Grad. Und freundlich geht es dann eigentlich auch weiter in die neue Woche. Morgen Montag, da ist es eigentlich auch recht sonnig, gleich wie heute. Und sicher bis Mittag, dann gibt es dann irgendwie mehr Wolken über dem Neo-Eisland. Die Temperaturen sind schön mild mit 25 Grad am Abend und in der Nacht auf morgen kann es aber dann wieder nass werden.
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1: Da ist immer noch das Gemurks, vor allem auf der Autobahn A1 Bern Richtung Zürich zwischen Kriegstätte und Önsingen. Da stehen sozusagen Verkehrsüberlastung. Plus minus eine Viertelstunde muss man da einrechnen auf mehreren Abschnitten. Auch auf der A1, aber in die Richtung Zürich, in die Richtung Bern zwischen Herking und Wangen an der Aare. Auch da stocken sozusagen Verkehrsüberlastung auf mehreren Abschnitten. Ebenfalls auf der A2, also Richtung Luzern, zwischen Egerkingen und Herkingen in die Richtung A1 Bern. Auch da stehen sie ein bisschen zurück. Man muss ein bisschen mehr Zeit einrechnen. Dann im Berner Oberland auf der A8 Interlaken Richtung Spiez zwischen Rugentunnel und Därligen. Auch da stocken sie, weil es viel Verkehr hat. Und auf der A6 Kandersteig Autovorlader Richtung Müllene zwischen Frutigen und Reichenbach. Auch da stocken sie aktuell, weil viele Leute unterwegs sind. Auf der Hauptstrasse im Neueisland solltet ihr aber gut vorwärts kommen im Moment. Da habe ich nicht keine gröberen Verkehrsmeldungen. Ich wünsche eine gute und eine sichere Fahrt.
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1: Vielleicht haben ja auch ein paar unter euch den Morgen so richtig schön lang ausgepauset, weil sie gestern noch im Ausgang waren, zum Beispiel am Hogant Open Air. Unter anderem der Zürcher Musiker Niklas ist gestern auf der Bühne gestanden.
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1: Wir haben mit dem Musiker nach seinem Auftritt noch ein bisschen plaudern. Und so viel kann ich einfach verraten, das Motto vom Hogant Open Air, genau die aus Zürich, hat Niklas als Zürcher mit Humor genommen.
4: Sehr zürichfeindlich, das Ganze.
1: Hat er als kleinen Witz im Neo1-Interview gesagt, auf die Frage, wie die Stimmung war gestern. Wie er die Stimmung wirklich hat erlebt, hören wir dann noch in der nächsten Viertelstunde hier bei uns. Übrigens habe ich noch ein kleines Sport-Update. IB hat das Heimspiel im Wankdorf gegen FC Vaduz mit 4-2 gewonnen. Die sind vor ein paar Minuten fertig geworden. Am 2 war da Abpfiff. Also so viel da dazu noch. Am Mikrofon für euch, Celina Klötzli, wünsche ich einen gebigen Sonntagnachmittag.

0: «Woman from Tokyo», «Deep Purple» war das hier bei uns auf Neo 1. Einen guten Sonntagnachmittag wünsche ich. Wir nehmen auch die aus Zürich. Das war das Motto des diesjährigen Hogant Open Air. Und einer, der von Zürich angereist hat, das Hogant Open Air gestern, ist der Musiker Niklas. Aber das Motto «Wir nehmen auch die aus Zürich», das ist irgendwie ein bisschen neben ihm durchgegangen.
1: Ich habe überhaupt nichts von dem Motto gehört, ganz ehrlich. Aber sie haben schon gefragt, was es für Autonummern sind und so. Aber haben mich alle sauber durchgewunken und auch herzlich empfangen.
0: Erzählt der Zürcher Musiker im Neo 1 Interview. Das Motto hat Niklas aber auch ein bisschen mit Humor genommen. Auf die Frage, wie er seine Aufträge erlebt, sagt er:
1: «Sehr zürichfeindlich, das Ganze. Nein.»
0: Aber es war natürlich nicht so gewesen.
1: Die Leute sind offen und haben schon früh ein bisschen Party machen, viel Energie und eben in der Kombi mit dem Bergpanorama. Ich bin froh, haben sie uns angeschaut und nicht das Panorama, aber ein wunderschönes Erlebnis.
0: Der Niklas war wirklich zufrieden mit seinem Auftritt gestern am Hogant Open Air.
1: Ich habe wirklich das Gefühl, wir hatten eine schöne Runde gehabt, so gegen den Abend, wo die Sonne so langsam untergeht. Also es hat wirklich, wirklich sehr fest Spass gemacht.
0: Bevor es aber so weit ist und es auf die Bühne geht, um mit dem Publikum eine schöne Runde zu haben, tut sich der Niklas und die ganze Band zusammen vorbereiten auf den Auftritt.
1: Wir schwätzen sehr blöd miteinander, ein bisschen schlechte Witze. Natürlich einsingen sehr wichtig und der Bandkreis. Und was dort abgeht, das bleibt im Bandkreis.
0: Was aber nicht im Bandkreis bleibt, ist die Musik. Die hat der Zürcher Musiker Niklas gestern zusammen mit seiner Band und dem Publikum am Hogant Open Air geteilt. Bei gutem Wetter und schöner Kulisse. Und für alle, die den Auftritt von Niklas gestern Abend live haben gesehen und vielleicht noch mal ein bisschen in Erinnerung schwelgen, wir hören jetzt sogar hier bei uns auf Neo 1 mit dem Song, den er vor über 10 Jahren hat den Durchbruch geschafft. «Das Waiting» von Niklas.

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1: Das ist der Sonntagnachmittag mit Neo 1, 4:30 haben wir jetzt. Und ja, für den heutigen Abend, da können wir den Regenschirm ganz weit irgendwo in eine Ecke stellen. Sonnenbrille, das ist das Mittel vor Wahl.
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1: Das Wetter, das meint es gut heute mit Nice. Viel Sonne, blauer Himmel, angenehme Temperaturen. Mario Rindlisbacher vom Meteotest Bern, wie sieht der heutige Abend aus?
3: Heute am Abend bleibt es überall trocken im Neo-Eisland. Der Himmel ist meistens klar. Auch in der Nacht auf morgen da jetzt nicht viele Wolken rum. Und die Temperaturen die gehen dann zurück bis morgen am Morgen auf rund 10 Grad.
1: Und morgen Mänti, auf was können wir uns wettertechnisch einstellen?
3: Die neue Woche die startet dann mit ziemlich sonnigem Wetter. Am Montag, am Morgen und Vormittag da ist es häufig sonnig und es hat noch nicht viele Wolken rum. Am Nachmittag und gegen Abend da wird die Luft dann feuchter. Es ziehen Wolken auf und am Abend oder in der Nacht auf der Dienstag da kommen dann hier und dort auch ein paar Regengüsse, zum Teil auch Gewitter daher. Temperatur am Nachmittag sommerlich mit rund 25 Grad.
1: Gewitter und Regen in der Nacht auf der Dienstag. Wie sieht der Dienstag selber näher aus?
3: Am Dienstag haben wir zuerst mal recht viele Wolken am Morgen und Vormittag. Da Bergen nachher kann es auch noch ein bisschen regnen. Über den Tag lockern die Wolken dann auf. Es gibt durchaus sonnige Phasen. Am Nachmittag dann wieder ein paar Quellwolken. Einzelne kurze Regengüsse sind nicht ganz ausgeschlossen. Bei knapp 25 Grad ist es ziemlich warm. Noch ein bisschen wärmer ist dann der Mittwoch. Dort haben wir dann meistens sonniges Wetter zu erwarten mit ein paar Wolken im Verlauf des Tages. Die Wahrscheinlichkeit für Regengüsse oder Gewitter ist am Mittwoch dann klein und die Temperatur am Nachmittag bei knapp über 25 Grad.
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0: Unwritten, ein Hit aus dem 2004, hat uns jetzt gerade begleitet durch den Sonntagnachmittag hier auf Neways. Auch wenn wir jetzt Ende August haben, der Herbst immer wie näher kommt, aktuell ist es definitiv noch zu fest Sommer für eine Sauna zu denken. Also, immer für mich persönlich. Es gibt Leute, die beschäftigen sich das ganze Jahr mit Saunas. Zum Beispiel der Michael Beyer von Thun. Er produziert eigene Saunas. Aber nicht so klassisch aus Holz.
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0: Der Michael Beyer ist gelehrter Elektroniker und hat fast sein ganzes Leben in IT gearbeitet, bis er Reise auf Kirgistan alles ein bisschen verändert hat. Auf einer Skitour trifft er das erste Mal eine Zeltsauna an und ist sofort begeistert. So fest, dass er seit einem Jahr seine eigenen Zeltsaunas macht. Sarah Berner hat ihn in seiner Firma zu Thun getroffen.
2: Die Firma ist zu Thun in Rosenau, gerade am See.

0: Bauzonas und haben seither schon rund 100 Stück verkauft.
1: Stolz macht mich schon, wenn ich Rückmeldungen bekomme von Kunden, die einfach genau mir die Begeisterung mitteilen, die ich davon geträumt habe, dass ich das eben weitergeben kann. Das ist eigentlich in dem Sinn wie ein Traum, der in Erfüllung geht.
0: Ein Traum, der aber nicht ganz von allein funktioniert. Es sei nicht immer einfach, ein eigenes Geschäft zu führen.
1: Was für mich jetzt die grösste Herausforderung ist, ist schon so alles, was so unter Marketing, Verkauf läuft. Da muss ich ja sagen, das ist etwas, was ich bisher in meiner Berufskarriere eigentlich noch gar nie richtig damit zu tun hatte. Genau, da bin ich jetzt unglaublich viel am Lernen.
0: Gerade auch so ein neues Produkt zu den Leuten zu bringen, sei gar nicht so einfach. Mittlerweile konnte sich die Firma Sumita mit den Zellzonas aber schon ein bisschen etablieren. Einerseits, weil das Saunieren laut Michael Beyer immer beliebter wird und andererseits, weil seine Zellzonas im Vergleich zu den gewöhnlichen Holzzonas einen Vorteil haben.
1: Wir haben viele Orte, wo man eben nicht kann oder darf eine fixe Sauna bauen, beispielsweise. Auch irgendwie die ganzen Alphütten, Ferienhäuser oder auch so in Landwirtschaftszonen, wo es einfach nicht möglich ist.
0: Der Michael Beyer schaut also positiv in die Zukunft für seine Zellzonas und auch für die Firma Sumita. Und apropos Sumita, am Schluss hat es mich noch Wunder genommen, warum der Name?
1: Sumita, das ist halt so ein Kunstname, der aber schon einfach so die Berge, also mir hat es wichtig gedacht, irgendwie so Verbundenheit mit dem Berner Oberland auch. Blick auf die Berge hier ist natürlich auch super von unserer Manufaktur aus.
0: Am Thunersee in Rosenau produziert der 57-jährige Michael Beyer seit letztem Jahr also seine ganz eigenen Zellzonas.
2: Wenn wir jetzt euren Gewunger haben wecken oder wollt wissen, wie so eine Zellzone aussieht, dann könnt ihr auf unserer Webseite neo1.ch mal reinschneiden. Dort haben wir ein Bildchen zweck gemacht.
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0: 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Rico Suave. 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
1: Guten Sonntagabend, es ist 5 Uhr. Und das News-Update heute Abend gehört von Pascal Rupp.
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3: 76'000 Besuchende am Open Air Campu. Deutschland und Italien streiten sich um Bootsflüchtlinge und das Wetter bleibt trocken, morgen geht es sonnig weiter. 76'000 Leute haben von Mittwoch bis gestern die 40. Ausgabe vom Open Air Campu besucht. Die Organisatoren ziehen eine positive Bilanz, melden sie heute. Im Vergleich zu Fern haben es zwar rund 20'000 Eintritte weniger gegeben, das sei aber, weil sie im Rahmen des neuen Konzepts der Sonntag gestrichen haben, sagt der Mediensprecher Olivier Imboden auf Anfrage von Nachrichtenagentur Kiesten SDA. Das Open Air hat dafür zuerst mal offiziell schon am Mittwoch angefangen. Der neue Starttag haben auch einen Haufen Einheimische angelockt. Am Donnerstag sind ein bisschen weniger Leute gekommen, am Freitag und Samstag war das Gelände dann wieder sehr voll gewesen. Das Festival ist laut den Organisatoren ruhig und friedlich gelaufen. Das Restaurant Schlüssel in Seeberg ist seit über einem Jahr zu. Am Dienstag ihrer Woche, 1. September, tut es wieder auf. Der neue Wirt und Pächter Hamza Morgeneck kombiniert im Restaurant an der Hauptstrasse in Oberaargauer Gemeinde Schweizer Klassiker und türkische Spezialitäten. Der Morgeneck ist Doppelbürger im Restaurant, wo er beide Kulturen zusammenbringen, sagt er zur Berner Zeitung. Über 500 Leute haben mitgemacht. Schlussendlich setzt sich der Christoph Komarnicki aus Frauenfeld durch. Er gewinnt die Barbecue Single Masters, laut den Organisatoren das grösste Grillspektakel der Schweiz. Auf den Plätzen 2 und 3 kommen 2 aus der Region hier, der Daniel Weiermann von Weissachen und der Joel Düsse von Biglen. Deutschland und Italien streiten sich um Bootsflüchtlinge. Italien will auf einmal keine Migrantinnen und Migranten mehr aus Deutschland zurücknehmen, sagt der Vize-Regierungschef Matteo Salvini. Solange, bis keine deutschen Hilfsorganisationen mehr mit Schiff im Mittelmeer unterwegs sind. Deutsche Nichtregierungsorganisationen nehmen laut der italienischen Regierung seit Jahren gäng wieder Flüchtlinge an Bord und bringen sie an italienische Häfen. Der Streit ist auch für die Schweiz interessant. Der Bund wird noch diesen Monat wieder Asylsuchende auf Italien zurückschicken, die über Italien eingereist sind. Der Bund geht davon aus, dass Italien mitmacht. Zum Sport Schutten. IBE gewinnt daheim im Wankdorf gegen Aufsteiger Vaduz 4-2. Die Berner feiern vor fast 25'000 Zuschauenden im 4. Spiel vor Super League den 3. Sieg. Die Goal für IBE machen der Joel Monteiro, der Kali Sen, der Alvin Sanchez und der Armin Gigovic. Und noch reiten, der Steve Gerda schafft historisches. Olympiasieger und Europameister ist der Jurassier schon gewesen. Jetzt holt sich der 44-Jährige zu Aachen auch der Weltmeistertitel. Er ist der dritte Reiter in der Geschichte, der alle drei Titel gewinnt.
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1: Der Abend heute, den können wir bei sonnigem, schönem und freundlichem, trockenem Wetter geniessen. Die Temperaturen die sind aktuell so bei 21 bis 23 Grad, je nachdem wo man ist. Und dort die Nacht auf morgen bleibt trocken. Drum oder Montagmorgen bis Mittag ist das Wetter eigentlich sonnig und auch freundlich. Die Temperatur am Nachmittag geht auf etwa 25 Grad. Aber am Nachmittag gibt es dann auch gäng wie mehr Wolken morgen und spätestens in der Nacht auf den Dienstag kommt es dann wieder regnen und sogar Gewitter sind möglich.
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1: Es hat da viele Verkehrsmeldungen gegeben zwischenzeit. Auf der A1 Bern Richtung Zürich zwischen Wankdorf und Kilberg. Da stauen, sagen wir, Unfall. Die Überholspur ist blockiert. Es geht bis zu einer Stunde länger dort als am besten, wenn ihr könnt, irgendwie umfahren. Ebenfalls auf der A1 Bern Richtung Zürich zwischen Kriegstätten und Herkingen. Auch da stockt es. Aber wegen Verkehrsüberlastung geht etwa 20 Minuten länger dort. Dann in der Gegenrichtung A1 Richtung Bern zwischen Herkingen und Önsingen. Auch da stauen, sagen Verkehrsüberlastung. Belastung. Und ebenfalls auf der A1 Richtung Bern zwischen Kilberg und Schönbühl. Auch da geht es im Moment nur schleichend vorwärts. Dann auf der A2 Basel Richtung Luzern zwischen Egerkingen und Herkingen in die Richtung A1 Richtung Bern. Auch da braucht es ein paar Minuten mehr Geduld. Ebenfalls auf der A6 Bern Richtung Lies zwischen dem Autobahndreieck Schönbühl und dort, wo man richtig Schönbühl einfach trab kann. Auch dort steht es zurück wegen dem Unfall auf der A1. Auch da muss man mehr Zeit rechnen. Dann im Berner Oberland auf der A8 Interlaken Richtung Spiez zwischen dem Rugentunnel und Derligen. Da verliert man etwa 10 Minuten im Moment. Und auf der A6 Kandersteg Autoverlad Richtung Müllene zwischen Frutigen und Reichenbach. Da geht es sicher auch eine Viertelstunde länger. Dann zu der Hauptstrasse in der Region Thun von Hünibach Richtung Thuner Altstadt. Auch da stockt es aktuell recht. 20 Minuten mehr muss man da einrechnen. Sonst auf der Hauptstrasse in der Region sollte es nie länger als 5 Minuten gehen. Ich wünsche gute und sichere Fahrt. Viel Geduld.
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1: Die letzte Stunde ist angebrochen. Der Pascal Rupp und ich, Zerina Klötzli, sind noch bis um 6 Uhr für euch im Studio. Neben dem wartet noch ganz viel gute Musik auf euch in dieser Stunde. Holding Out for a Hero, Sound aus den 80er von Bonnie Tyler zum Beispiel. Den gehört ihr noch in der nächsten Viertelstunde hier bei uns auf Neo Ace. Auch Schweizer Musik von Yael, habe ich bereit, To Miss You, ebenfalls am Start in der nächsten Viertelstunde. Und zum Start ein aktueller Hit, Mr. Know It All vom amerikanischen Sänger Teddy Swims. Schön seid ihr mit uns unterwegs an diesem Sonntag, 23. August. Einen gebigen Hinnen wünsche ich. Ciao zusammen.

0: Holding Out for a Hero von der Bonnie Tyler vom 1984 gehört hier bei uns auf Neo Ace. Und wir schauen auch schon noch einmal schnell zurück musikalisch.
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0: Gitarre, Schlagzeug, Flöte, Bass sind auch so, ja, die ersten Instrumente, die mir spontan in den Sinn kommen. Es gibt aber noch ganz viele andere, auch solche, die etwas seltener sind. Nicole Gerber.
2: Die einen erkennen es sofort. He? Für die anderen, das ist ein Didgeridoo. Ein traditionelles Blasinstrument aus Australien, aus Down Under. Endlose Strassen, rote Erde, Kängurus, Surfen. Das verknüpfe ich mit Australien. Ein bisschen klischeehaft, ich weiss es. Aber auch der Song «Down Under» von «Man at Work» gehört zu Australien wie das Didgeridoo und das Känguru. Das ist eine Hymne auf Freiheit, Fernweh und einen Roadtrip quer durch den Kontinent. Auf der anderen Seite von unserer Erdkugel. Das Ganze verpackt in einem sehr melodiösen, lockeren Song mit Reggae-Feeling. Aber dieser Song kann mehr. Zwischen Reggae-Beat und Querflöte steckt ein satirischer Text mit der Aussage, Australien verkauft seine Kultur und fördert Klischees. Voilà. Mittlerweile aber gehört Down Under zum australischen Kulturgut und wird immer wieder gerne bei grossen Anlässen gespielt. Wie auch beispielsweise bei der Abschlussfeier der Olympischen Sommerspiele im 2000 Sydney.
3: Yeah, that was a big moment. That was exciting.
2: Der Sänger und Songschreiber von Man at Work, der Colin Hay, hat erzählt, das war ein grosser Moment für sie als Band. Der durfte aufzutreten, das Ganze war sehr aufregend. Down Under ist Ende November 1981 rausgekommen. Es hat eine Weile gedauert, aber schlussendlich ist dieser wunderbare Song ein Welthit geworden.
0: Vor genau 44 Jahren bei uns auf Platz 1 in den Charts. Der hier. Ja, einfach einer, der fängt, schon noch mit dem Intro, die inoffizielle Hymne von Australien, Down Under von Man at Work.

0: Das Beste von Silbermond ist das gewesen. Hier bei uns auf Neo 1 an diesem Sonntagnachmittag. Oder besser gesagt, Sonntagabend, 17:30 haben wir ja schon. 8 Wochen, 8 Gemeinden, 8 Dörfer. Diesen Sommer haben wir viel gesehen und erlebt.
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0: Am Freitag haben wir den letzten Halt gemacht von unserer Sommerserie. Sarina Welti ist zu Oberdiessbach vorbeigegangen und ist das Baumenhaus besuchen.
2: Wir rocken hier im alten, schönen, gemütlichen Baumenhaus in Oberdiessbach. Ein wichtiger Ort für eure Gemeinde. Oder wie habt ihr so das Gefühl? Wie wichtig ist das Baumenhaus?
3: Ja, es war natürlich früher als Laden einer der wichtigen Läden, wo man noch in den Läden einkaufen. Aber heute, es ist sogar so, dass viele Oberdiessbacher immer noch nicht wissen, was da drin steckt. Es liegt zwar mitten im Zentrum, also gerade dort, wo ich die Strassen anfangen, oberhalb dem Bahnhof. Aber es sind noch längst nicht alle Oberdiessbacher, die so wissen, was da passiert. Und wie historisch das spannend ist, eigentlich schweizweit einzigartig. Ja.
0: Bei ihrem Besuch ist Sarina Welti aufgefallen, dass es in Oberdiessbach viele alte, schöne, bedeutende Häuser hat. Und die haben auch eine gewisse Wichtigkeit im Dorf.
4: Also wir haben mal ganz eine bewusste Dorfentwicklung angefangen, vielleicht vor 20 Jahren. Und da ist einer von Österreich gekommen, das Dorf anschauen und hat die Aufnahmen gemacht. Der hat ganz viele alte und grusige Häuser fotografiert. Und die haben uns vorgeführt, die Leute vom Dorf. Und ich denke, das war ein guter Moment. Man hat gemerkt, man muss in die Bausubstanz, man muss in die Strassen, man muss in die Leute vor allem investieren. Und dass jetzt das Dorf so aussieht, wie es aussieht heute, ist eben kein Zufall. Das ist eine bewusste Entwicklung von vielen Leuten, die Geld in die Finger genommen haben, die Ideen haben entwickelt miteinander, die einen Dorfverein, also einen Entwicklungsverein gegründet haben. Von daher, wir sind stolz drauf, ja, aber es ist nicht selbstverständlich.
0: Was die Leute von auswärts auf Oberdiessbach zieht und was man sonst noch alles kann entdecken im Dorf Oberdiessbach, das habt ihr vielleicht gestern Mittag gehört in unserem Wochengespräch. Falls ihr das verpasst habt, könnt ihr so online auf unserer Webseite neo1.ch nachhören. Übrigens, nicht nur Oberdiessbach ist ein spannender Ort, auch von den anderen 7 Dörfern, die wir im Rahmen unserer Sommerserie haben unter die Lupe genommen haben, gibt es viele spannende Geschichten, die wir hier haben gehört und herausgefunden. Auch die findet ihr alle auf unserer Webseite unter Region im Fokus.
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0: unterwegs an dem Sonntagabend, 23. August. Die Woche, da war in Meggiwil heute schnell etwas los gewesen. Es hat eine Feuerwehrübung gegeben. Respektive hat der Zivilschutzregion Langnau zusammen mit der Feuerwehr und weiteren Organisationen für einen Ernstfall geübt. Wie gehen wir vor, wenn es wegen der langen Trockenheit einen Waldbrand gibt und wir wegen dem Feuer ein Altersheim müssen evakuieren? Und wir von NEO1 waren für euch mit dabei gewesen. Rund 250 Personen waren an dieser Übung beteiligt, die im Voraus mit einer Art Drehbuch geplant wurde. Es sei aber nicht ganz alles nach Drehbuch gelaufen. Und darum haben sie mit der Übung eine Planänderung machen. Das erzählt uns Sascha Haas. Er ist Kommandant des Zivilschutzregion Langnau.
1: Ja, wo wir das Altersheim evakuiert haben, müssen wir theoretisch zu dieser Sammelstelle mit den evakuierten Leuten. Dort tun die Betreuer vom Zivilschutz nehmen auf, Medikamentenliste und alles. Schauen, wie sie zu Weg sind, woher das sie müssen. Und für die Aufnahme hat man eine Sammelstelle eingerichtet, wo ein Zivilschutzzelt steht.
0: Für die Bewohner zu dieser Sammelstelle zu bringen, ist ein Boschi parat gestanden. Und genau dort hat es dann ein Problem gegeben.
1: Rollstuhl haben wir Feierung gehabt, wo wir aus dem Rollstuhl nehmen mussten, weil sie so nicht im Boschi mitreiten durften. Und dann haben wir umschwenken. Wir haben gesehen, wenn man jetzt die Leute alle dort rausnimmt, noch einmal, und dann rum einlädt, man verliert so viel Zeit. Wir haben ja eigentlich ein Boschi zur Verfügung, das ist alles am Schermen. Dann tun wir doch wie die Sammelstelle in das Boschi rein, wir tun die Betreuer im Boschi rein, die Leute aufnehmen.
0: So haben sie eine schnelle und gute Lösung für das Problem gefunden. Flexibel bleiben bei den Übungen sei extrem wichtig, so der Sascha Haas vom Zivilschutzregion Langnau.
1: Das sind Sachen, die ich auch gut finde, dass die Leute kommen und sagen, «Ui, aber wenn wir es ja so machen, dann verlieren wir Zeit, jetzt sind wir hier im Boschi, wir sind im Schermen, wir können ja das und das machen.» Das soll unbedingt so sein, dass in einem Ereignis, dass du so flexibel bist, für kurzfristig Sachen anzupassen. Dort hier ist einfach nur Kommunikation. Wenn das die Leute herum wissen, dass man es so macht, dann ist das super.
0: Genau für das zu lernen, Plan zu ändern und zu kommunizieren, ist die Übung die Woche in Meggiwil gut gewesen. Wegen der Trockenheit im Sommer hat das Szenario noch mal einmal mehr Sinn gemacht. Was man muss machen bei einem Waldbrand und wie kann man vorgehen, wenn man wegen einem Feuer ein ganzes Altersheim muss evakuieren, das ist im Mittelpunkt gestanden von dieser Übung. Alle Beiträge zu dieser grossen Übung in Meggiwil, die diese Woche war, und auch alle Bilder dazu findet ihr auf unserer Webseite neo1.ch.

0: Grüß euch zusammen, es ist 6 Uhr. Und das News-Update heute Abend gehört von Pascal Rupp.
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2: 76'000 Besuchende am Open Air Campu. Deutschland und Italien streiten sich um Bootsflüchtlinge und das Wetter bleibt es trocken, morgen geht es sonnig weiter. 76'000 Leute haben von Mittwoch bis gestern die 40. Ausgabe vom Open Air Campu besucht. Die Organisatoren ziehen eine positive Bilanz, melden sie heute. Im Vergleich zu Fern haben es zwar rund 20'000 Eintritte weniger gegeben, das sei aber, weil sie im Rahmen des neuen Konzepts der Sonntag gestrichen haben, sagt der Mediensprecher Olivier Imboden auf Anfrage von Nachrichtenagentur Keystone SDA. Das Open Air hat dafür zuerst mal offiziell schon am Mittwoch angefangen. Der neue Starttag hat auch einen Haufen Einheimische angelockt. Am Donnerstag sind ein bisschen weniger Leute gekommen, am Freitag und Samstag ist das Gelände wieder sehr voll gewesen. Das Festival ist laut den Organisatoren ruhig und friedlich gelaufen. Das Restaurant Schlüssel in Seeberg ist seit über einem Jahr zu. Am Dienstag ihrer Woche, 1. September, tut es wieder auf. Der neue Wirt und Pächter Hansa Morgeneck kombiniert im Restaurant an der Hauptstrasse in Oberaargauer Gemeinde Schweizer Klassiker und türkische Spezialitäten. Der Morgeneck ist Doppelbürger im Restaurant, wo er beide Kulturen zusammenbringen, sagt er zur Berner Zeitung. Über 500 Leute haben mitgemacht. Schlussendlich setzt sich der Christoph Komarnicki aus Frauenfeld durch. Er gewinnt die Barbecue Single Masters, laut den Organisatoren das grösste Grillspektakel der Schweiz. Auf den Plätzen 2 und 3 kommen 2 aus der Region hier, der Daniel Weiermann von Weissachen und der Joel Düsse von Biglen. Deutschland und Italien streiten sich um Bootsflüchtlinge. Italien will auf einmal keine Migrantinnen und Migranten mehr aus Deutschland zurücknehmen, sagt der Vize-Regierungschef Matteo Salvini. Solange, bis keine deutschen Hilfsorganisationen mehr mit Schiff im Mittelmeer unterwegs sind. Deutsche Nichtregierungsorganisationen nehmen laut der italienischen Regierung seit Jahren gegen wieder Flüchtlinge an Bord und bringen sie an italienische Häfen. Der Streit ist auch für die Schweiz interessant. Der Bund wird noch diesen Monat wieder Asylsuchende auf Italien zurückschicken, die über Italien eingereist sind. Der Bund geht davon aus, dass Italien mitmacht.
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0: Der Abend heute, der bleibt freundlich, sonnig und trocken, bei aktuell um die 21 bis 23 Grad. Und am Morgen starten wir mit schönem Wetter in die neue Woche rein. Viel Sonne steht auf dem Programm, aber sicher bis Mittag. Der Montagnachmittag ist dann deutlich bewölkter, bei etwa 25 Grad. In der Nacht auf den Dienstag, da ist dann wieder Regen möglich.
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0: Ja, es braucht immer noch ziemlich Geduld, vor allem geht auf der Autobahn A1 Bern Richtung Zürich zwischen Wankdorf und Kilper. Gestaut sind wir noch wegen Verkehrsüberlastung. Da geht es sicher eine Viertelstunde länger im Moment, ebenfalls auf der A1 Bern Richtung Zürich. Zwischen der Verzeigung Lauterbach und Herkingen auch da stockt es aktuell ein bisschen. In der Gegenrichtung A1 Richtung Bern zwischen Herkingen und Önsingen, auch da braucht es mehr Geduld. Näher A2 Basel Richtung Luzern zwischen Egerkingen und Herkingen, auch da stockt es in die Richtung Bern A1. Dann im Berner Oberland auf der A8 Brienz Richtung Spiez zwischen Wilderswil und Därligen. Da geht es etwa 20 Minuten länger, weil es viel Verkehr hat. Und dort A6 Kandersteig Auto verladen Richtung Müllene zwischen Frutigen und Reichenbach. Auch da geht es etwa 20 Minuten länger. Dann kommen wir zu den Hauptstrassen, die Stalden Richtung Konolfingen. Geht es knapp 10 Minuten länger durch die Baustelle durch. Und die Region Thun von Hilterfingen Richtung Thuner Altstadt muss man aktuell 25 Minuten Geduld haben. Sonst sollte der aber nie länger als 5 Minuten müssen anstehen auf der Hauptstrasse im Neo 1 Land. Ein Gruß ins Auto, kommt gut und sicher ins Ziel.
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0: Ja, wir haben euch hier natürlich auch wieder ein Sport-Update. Ich muss noch einmal schnell. Irgendwie spinnt mein Programm gerade ein bisschen. So, jetzt bin ich da. Das Wort historisch, das wird ja gerne und ziemlich schnell mal gebraucht. Im Fall Steve Gerda ist es aber definitiv angebracht, Pascal Rupp.
2: Ja, der Steve Gerda reitet auf dem Ross Dynamics zu Aachen zu WM Gold. Der 44-jährige Springreiter aus dem Jura ist jetzt ein Olympiasieger, Weltmeister, Europameister und Weltcup-Sieger. Das hat vor ihm noch keiner geschafft. Und er ist der erste Schweizer Weltmeister im Springreiter. Favoriten überhaupt.
0: Wir wechseln zum Schutten. IB gewinnt daheim im Wankdorf gegen Aufsteiger Vaduz 4-2. Die Berner feiern vor fast 25'000 Zuschauenden im vierten Spiel vor Super League der dritte Sieg. Die Goal für IB machen der Joel Monteiro, der Kali Sen, der Alvin Sanchez und der Armin Gigovic.
2: Als nächstes Mountainbike im französischen Léger. Sie heute die letzten Weltcup-Rennen vor der WM gewesen. Nächstes Wochenende geht es im italienischen Val di Sole um die WM-Medaille. Sina Frey zeigt kurz vor der WM, wie gut dass sie Form ist. Die Zürcher gewinnt nach dem Shorttrack auch das Rennen im olympischen Cross-Country.
0: Wie schon Fritzi setzt sich Frey vor der Gesamtweltcup-Leaderin Jenny Riesfetz aus Schweden durch. Die Alessandra Kauer verpasst von der Podest als vierte knapp.
2: Bei den Männern gibt es einen französischen Heimsieg. Der Adrien Bouachy setzt sich vor dem Niederländer Mathieu van der Poel durch. Als bester Schweizer fährt der Leimiswiler Matthias Flückiger auf den 6. Platz. Der Dario Lillo wird 8.
0: Der Lando Norris gewinnt der erste Formel 1 Grand Prix nach der 4-wöchigen Sommerpause. Der Brit im McLaren setzt sich beim GP von den Niederlanden vor dem WM-Leader Kimi Antonelli und dem George Russell durch.
2: Wir kommen zum Kunstturnen. Die Schweizer Männer holen an EM in Zagreb wieder eine Teammedaille. Nach Silberfern gibt es das mal Bronze. Der Noe Seifert, der Florian Langenegger, der Matteo Ciubellini, der Dominik Damsel und der Mattia Pifaretti zeigen einen starken Wettkampf und müssen sich nur Grossbritannien und Russland geschlagen geben.
0: Ab auf das Velo, der Marc Hirschi schafft es bei Deutschland-Tour auf das Podest. Der Berner kommt am 5. und letzten Tag heute mit den Besten ins Ziel und bleibt damit in der Gesamtwertung auf dem 3. Platz. Der Sieg geht am Mexikaner Isaac Del Toro.
2: Und dann noch Unihockey. Langenthaler Wangen ist im Göppenrunde weiter. Der Club aus der Nazi B schlägt Mittelland Olten Zofingen aus der Erstliga diskussionslos 10-2. Im 16. Final spielen die Oberaargauer gegen Vasa St. Gallen aus der Nazi A.
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0: So, das war es von unserer Seite her. Ab jetzt läuft nonstop Musik für euch bis morgen Morgen um 5:30. Dann nehmen euch dann wieder der Pascal Rupp und ich, Selina Klötzli, Empfang. Und wir starten zusammen in die neue und letzte Augustwoche. Ich wünsche einen schönen Hinweg. Bis morgen Morgen. Ciao zusammen.
2: Salut zusammen.